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Du hörst die Grammy-Gewinner Turnstyle, die derzeit heißeste Liveband in der Star FM Playlist mit Look.

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nächste Song kommt genau im richtigen Moment. Ruhe im Auge des Sturms. Direkt intensiv und mit der typischen Mischung aus Härte und Gefühl für die Five Finger Death Punch geliebt werden. Jetzt auf der Star FM Playlist. Five Finger Death Punch mit ihrer neuen Single Eye of the Storm. 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

Klopf, klopf. Wer ist da? Die 90er. Und die haben eine Band vergessen, die passt besser in die Jetztzeit. Aber nicht gleich ausrasten. Dexter and the Moonrocks mit Freakin' Out. Jetzt auf der Star FM Playlist.

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1: Hallo.
2: Na, auch hier.
1: Wen haben wir denn da?
2: Schönen guten Morgen. Unfassbar, wie schnell 3 Tage Urlaub rumgehen können, dass man schon wieder am Start ist. Das war eine sehr kurze Zeit, die ich meinen Urlaub frönen durfte.
1: Ein langes Wochenende und schon ist er wieder da.
2: Quasi, also ein gefühltes langes Wochenende. Nee, war wirklich lang. Also ich denke immer wieder, macht es Sinn, 3 Wochen am Stück Urlaub zu haben oder platziert man das lieber so wochenweise? Aber wo ich jetzt mal wieder 3 Wochen am Stück hatte seit Ewigkeiten, dachte ich, doch, hat schon was.
1: Hat schon was. Punkt.
2: Hat schon was. Weil ich es ja auch schaffe immer, dass ich wirklich raus bin. Ich antworte nicht, ich bin kaum erreichbar und ich habe auch nichts mitbekommen. Ich hab gerade mal so in unseren Rock News Ordner so ein bisschen durchgeguckt. Wir haben so eine Themensammlung dort und ich habe nichts mitbekommen. Da hätten meine 10 Lieblingsbands auf Tour kommen können. Ich hätte es nicht mitbekommen.
1: Wolfi, es ist einiges passiert, einiges.
2: Du wirst mir berichten, hoffentlich.
1: Ich werde dir alles erzählen. Aber so, du jetzt hier gerade unsere Eagles zum Anfang gehört hast, war schön auch wieder, oder?
2: Naja, ich sag mal so, ich mag Eagles, aber ich mag die halt auch echt 4 Stunden später wahnsinnig auch gerne.
1: Na, dann geh doch in At Work mit Burn und Thomas.
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2: Nö, denn der Herr ist ja ab sofort im Urlaub. Wir wechseln uns hier fleißig ab. Erst 17 Wochen Flo, dann 3 Tage ich und jetzt 28 Jahre Chris im Urlaub. Ja, alles schön aufgeteilt, damit immer 2 von uns Hübschen da sind.
1: Wir haben das echt clever gemacht. Also ich wäre auch dann bereit, das Muster fortzuführen und dann, wenn Chris wieder da ist, auch nochmal für 3 Wochen wieder zu gehen.
2: Wir hätten massiv viel Urlaub für ein Jahr.
1: Das wäre toll, oder? Wir machen ja auch massiv gute Arbeit.
2: Aber dann würdest du unsere Hörer so vermissen.
1: Ja, das stimmt, das geht auch nicht.
2: Weil du wärst ja gar nicht da für sie und du kannst ihnen nicht antworten, wenn sie dir schreiben. Jetzt über die 0800 030 3666.
1: Okay, bevor Wolf hier noch Quatsch macht, spielen wir lieber schnell Musik. Hier sind Metallica, Sad But True.
2: Guten Morgen.

0: schönen guten Morgen, Style FM Maximum Rock. Noch sehr früh, vor allem wenn man so direkt aus 3 Tagen langem Wochenende quasi wieder zurückkommt, fühlt sich das massiv früh an. Aber ich freue mich wieder da zu sein, habe ein sehr grinsendes Gesicht mir gegenüber, dass endlich den Leid der letzten Wochen los ist und erfreut und erquickt wieder zurück in die Sendung kommt.
1: Du kannst es dir nicht vorstellen, aber Chris und ich haben kaum gestritten. Ich weiß nicht, ob du vielleicht der Auslöser unseres Streits immer bist. Aber
0: wir hatten das schon mal. Das kriegt man ja auf der Antenne gar nicht so richtig mit. Aber hinter den Kulissen kappelt ihr hier manchmal wirklich. Und irgendwie ist das immer nur der Fall, wenn wir alle drei da sind. Wenn sobald eine Person fehlt, ist es irgendwie, vielleicht weil man dann muss, weißt du, dann hast du keine Chance mehr, keinen Rettungsanker.
1: Oder weil wir uns nicht vor dir beweisen wollen.
0: Das gefällt mir.
1: Oder?
0: Er streitet quasi um meine Gunst.
1: So mag ich es. Um deine Aufmerksamkeit. Wer von uns beiden der Tollere ist. Naja, was hast du denn so getrieben? 3 Wochen sind ja, kann man ja ordentlich was machen. Warst du weg? Was hast du gemacht?
0: Ich war viel am Berg. Ich war viel auf dem Wasser. Ich war viel auf dem Mountainbike. Ich war viel im Garten und habe eine Terrasse gepflastert. Und habe viel gefeiert. Also eigentlich so alles mitgenommen, was man so macht.
1: Richtige Outdoor-Zeit, die du da gehabt hast.
0: Ja, ich meine, es war sehr... Wir haben immer zum gleichen Zeitraum Urlaub und die letzten Jahre war es wettertechnisch echt immer mies, aber ich meine dieses Jahr, es war klar, es war ein bisschen heiß manchmal, aber ansonsten vielleicht 2 Gewittertage und sonst halt geiles Wetter, wo wir waren. Wir hatten immer Glück, egal wo wir waren, es war gutes Wetter, also von dem her echt mega gewesen.
1: Warst du nicht auch auf so einer Planschveranstaltung mit so...
0: Ja, das legendäre Nahbade in Ulm, das ich jedem wirklich nur ins Herz legen kann, einmal in seinem Leben mitzumachen. Da wird quasi auf Schlauchbooten die Donau runtergebadet. Und in diesem Jahr waren so zwischen 8.000 und 10.000 auf dem Wasser mit Themenbooten, wie man sie so ein bisschen vom Karneval kennt oder so. Und dazwischen eben alle, die da reinspringen und danach ist einfach ein Riesenfeier und alle in Badeklamotten und so bevölkern die Stadt, da Tausende da. Such mal irgendwo beim Social-Dienst deines Vertrauens nach Bildern vom Nahbade, obwohl es ist massiv voll gewesen, vielleicht sollte doch niemand mehr dazukommen, es wird sonst unangenehm voll. Und die Donau war massiv langsam, weil ja kein Hochwasser, sondern eher zu Tiefwasser da ist und deswegen hat das alles ewig gedauert, aber ist wirklich schön, Jahr für Jahr bin ich immer gern mit dabei.
1: Was hattest du für ein Boot?
0: Wir haben ein Schlauchboot.
1: Ja, keine Giraffen.
0: Nee. Also Flamingos und Pelikane sind immer ganz vorne. Nee, ich habe so ein klassisches, langweiliges, das, was alle haben, wenn man bei Amazon Schlauchboot eingibt. Schlauchboot, das habe ich.
1: Mit Loch noch mitgeliefert.
0: Nee, ich habe ein neues. Letztes Jahr hatte ich ein Loch. Wir sind fast abgesoffen. Aber dieses Jahr ging es zum Glück besser.
1: Dieses Jahr war alles besser. Ja. Ja, schön, dass du wieder da bist, Wolfram. Wir freuen uns sehr.
0: Urlaubsbericht damit abgeschlossen. Das heißt, ab sofort können wir uns... Ich habe keine Ahnung, was wir im Moment machen. Ich habe keine Ahnung über Aktionen. Ich habe keine Ahnung über irgendwelche Free Tickets, über Rock News und so weiter. Du musst mich also massiv retten heute.
1: Ich werde dich abholen nachher. Erstmal haben wir aber Musik. Was sagst du?
0: Was haben wir denn? YouTube?
1: Machen wir.

Eishockey-Religion ist, Ahornsirup aus jedem Wasserhahn fließt und Frauen, Kinder und Männer Bärte und Karohemden tragen, sind sie die Musikgötter. Nickelback. Die Kanadier bringen neues Album mit. Everything Under the Sun. Und damit sorgen sie auch in der Star FM Playlist für Aufsehen. Rattle the Cage.

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1: Im Studio Michael Bottlick. Das Nürnberger Badentreffen hat zum 50. Jubiläum einen Besucherrekord aufgestellt. Über 230.000 Menschen kamen von Donnerstag bis gestern in die Altstadt. Künstler aus dem In- und Ausland traten auf, unter anderem aus Brasilien, Japan, Australien und den USA. Oberbürgermeister Markus König sprach von einem gelungenen Festivalwochenende mit besonderer Atmosphäre. Bei der Deutschen Bahn gibt es tagsüber nur sehr geringe Chancen auf ein Ticket zum Supersparpreis. Das hat eine neue Untersuchung von Verbraucherschützern ergeben. Das günstigste Angebot, für das die Bahn auf ihrer Internetseite wirbt, war für Fahrten in der zweiten Klasse zwischen 7 und 19 Uhr an rund drei Viertel der untersuchten Tagen gar nicht verfügbar. Das berichtet die Frankfurter Allgemeine Zeitung. Uli Reitinger.
2: Der Bundesverband der Verbraucherzentralen hat die Ticketpreise fast zwei Jahre lang beobachtet. Nur an knapp jedem vierten Tag gab es zwischen 7 und 19 Uhr tatsächlich so günstige Tickets wie in der Werbung versprochen. An den anderen Tagen gab es zwar auch Fahrscheine zum Supersparpreis, der lag aber zwischen 15 und 157% über dem Werbepreis, heißt es in der Untersuchung. Die Bahn kritisiert die Untersuchung und spricht von erheblichen methodischen Mängeln.
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1: Die deutschen Wasserspringer haben bei der Europameisterschaft in Paris alle drei Medaillenfarben gewonnen. Lena Henschel und Luis Avila Sanchez haben am dritten Wettkampftag Bronze im Mixed-Synchron vom 3-Meter-Brett geholt. Zuvor hatte Moritz Wesemann Gold gewonnen und das Duo Pauline Pfeiff und Elena Wassen Silber im Synchronspringen. Soweit das Neueste aus dem Star FM News Center.
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3: Wunderschönen guten Morgen, Franken. Morgen. Nach einem Badentreffen Wochenende ist vor der neuen Arbeits- oder hoffentlich Urlaubswoche, je nachdem, ob du schon frei hast. Also so gefühlt sind irgendwie alle Tag 1 vom Urlaub, Urlaub verschwunden. Es ist nichts los draußen, oder?
4: Es war auch sehr voll auf den Straßen. Aktuelle Temperaturen liegen jetzt bei 19 Grad in Nürnberg, Feucht und Heroldsberg. Es ist recht sonnig heute, nachmittags auch hier und da mal ein kleiner Schauer, aber insgesamt ziemlich heiß mit maximal 35 Grad. Morgen sogar nochmal 36 Grad, da auch erstmal viel Sonne, aber Richtung Abend gebietsweise auch Gewitter möglich. Und übermorgen ist es dann wieder trocken und sonnig bei 32 Grad. So, schauen wir auf Frankenstraßen und da ist es tatsächlich noch ruhig. Kommst gut durch. Und Blitzer habe ich bisher erst einen entdeckt, und zwar in Nürnberg auf der Marienbergstraße. Wenn du auch noch was entdeckt hast, dann schick das gerne rüber, am besten an die 0800 0303 666.
3: Danke Flo und vielen lieben Dank an alle Star Ranger da draußen. Kommt gut durch.
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3: Nö, aber mit Wolfi und Flo einen wunderschönen guten Morgen. Okay. Einer aus dem Urlaub zurück, der andere ab sofort drei Wochen weg. Wie hat er so schön in seiner Abschiedsmail geschrieben? Er wünscht uns Ruhe und Besinnung oder so. Irgendwas in die Richtung.
4: Ja, irgendwie sowas. Er war sehr, sehr sinnig drauf.
3: Sehr schön. Aber das heißt ja eigentlich nur, dass wir mehr Zeit haben für gute Musik. Schöner Rockblock jetzt zum Reinstarten in diesen Montag. Und er beginnt mit Die Ärzte. Er ist Junge. Wunderschönen guten Morgen.
4: Morgen.

0: ist und bleibt eine der sympathischsten, die wir so unseren Maximum Rockstars haben. Skin von Skunk genannt. Sie müssen wir zwingend mal wieder einladen. Werde ich nie vergessen. So ein kleines Studiokonzert im Studio. Skin so einen Meter entfernt, singt so aus dem Nichts heraus, ohne Aufwärmen, irgendwas richtig, richtig gut. Sehr, sehr empfehlenswert. Immer noch Skin und Skunk nennt sie Week hier auf Style FM Maximum Rock. Wunderschönen guten Morgen.
1: Bei der Band fällt mir ein, was du letzte Woche auf jeden Fall verpasst hast, dass ich mir fast habe, eine Glatze schneiden lassen. Aber
0: habt ihr eine Wette gehabt?
1: Nein, also irgendwie, ich hatte letzte Woche einen Friseurtermin und dann hat Chris irgendwie mit der KI an meinen Haaren rumgedoktert und so verschiedene Frisuren gemacht. Und dann haben wir festgestellt, dass eine Glatze mir wirklich gut stehen würde. Ja, aber ich war dann, ja, also für die Glatze wäre ich schon mutig genug, aber dann für die Übergangsphase danach reicht es dann nicht.
0: Naja. Keine Glatze hier im Breakfast Club. Dafür brandneuer Rock und ich bin auch bei den Rock Top 30 absolut nicht mit dabei.
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0: Also thematisch nicht mit dabei, weil ich hier nichts mitbekommen habe die letzten 3 Tage, die ich frei hatte.
1: Kein Problem, ich werde dich auch hier abholen.
0: Mach mal.
1: Und zwar haben wir was Neues von Tim Montana. Der hat am New Rock Friday letzte Woche sein neues Album Entire State of Tim Montana rausgebracht. Das ist genauso stellt man sich den Kerl vor. Der wuchs in einer ehemaligen Elchjagdgemeinde am Fuße von Granitfelsen auf und hat dort im Kerzenlicht Gitarre gespielt. Romantisch,
0: leicht
1: oder?
0: Urig.
1: Sehr, sehr urig auf jeden Fall. Hat in Nashville viel Zeit verbracht. Da hat er eine enge Freundschaft zu Billy F. Gibbons von ZZ Top aufgebaut. Haben beide eine ähnliche Frise, ähnliche Bartfrisur auch.
0: Stimmt, ich hab grad ein Bild vor mir.
1: Haben gemeinsam auch eine Hot Sauce herausgebracht. Also, ja. Und darüber hat er dann auch Kontakt zu Slash mit Guns N' Roses geknüpft. Also der Mann ist gut vernetzt, hat deswegen auf seinem neuen Album auch einige Gäste versammelt. Jerry Cantrell von Alice in Chains zum Beispiel ist dabei. Ein paar Schauspieler sind auch mit dabei. Charlie Sheen, Robert Patrick. Und das ist jetzt sein 8. Album. Und daraus wollen wir einen Track hören. Und zwar...
0: Was haben wir denn da?
1: Break Me Down.
0: Bin gespannt, kenn ich noch nicht. Dann mal laut gehört, Tim Montana, neuer Song hier auf Star FM Maximum Rock. Kannst du ab sofort reinwählen in die Rock Top 30, ganz einfach in der Rock-App und auf starfm.de.

0: Neuer Sound hier, Tim Montana, brandneu, Break Me Down, neues Album am Start und neuen Song, den du reinwählen kannst in die Rock Top 30, deine Rockcharts. Du bestimmst hier den Maximum Rock auf Star FM. Und bin gespannt. Die Country-Nummern funktionieren eigentlich immer relativ gut, von dem her nur Formsache glaube ich, dass der Track auch reinschaffen wird.
1: Ich mag sie auch sehr gerne. Wen ich auch sehr gerne mag, ist Phantom Planet. Hier ist California. Guten Morgen.
0: Sommerfeeling.

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1: Guten Morgen. 5 Wochen ist es jetzt her, dass die Nürnbergerinnen und Nürnberger über den Ausbau des Frankenschnellwegs per Bürgerentscheid abgestimmt haben. 53% haben dafür gestimmt, dass der Ausbau und der Tunnel kommen soll. Das ist jetzt keine große Mehrheit, aber es ist die Mehrheit. Und heute geht's mit den Bauarbeiten jetzt auch schon los. Bis Freitag werden erste Bohrungen in Fahrtrichtung Hafen gemacht. Die Bohrungen dienen der Untersuchung des Baugrunds. Und auch auf die Autofahrer kommen auf dem Frankenschnellweg in dieser Woche schon erste Beeinträchtigungen zu. Kann man sich dann schon mal auf die nächsten 12 bis 20 Jahre einstellen, je nachdem, wie weit der jetzige Plan eingehalten werden kann. Jedenfalls muss aus Sicherheitsgründen der rechte Fahrstreifen in Richtung Hafen vorübergehend gesperrt werden. Das Ganze sind erstmal Vorarbeiten, bevor es dann im Frühjahr 2027 richtig losgehen soll mit dem Ausbau des Frankenschnellwegs.
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7: Im Studio Michael Bottlick. Das Nürnberger Badentreffen hat zum 50. Jubiläum einen Besucherrekord aufgestellt. Über 230.000 Menschen kamen von Donnerstag bis gestern in die Altstadt. Künstler aus dem In- und Ausland traten auf, unter anderem aus Brasilien, Japan, Australien und den USA. Oberbürgermeister Markus König sprach von einem gelungenen Festivalwochenende mit besonderer Atmosphäre. Die Abnehmspritze wird vielleicht bald von den Krankenkassen bezahlt. Das kann sich zumindest die neue Vorsitzende des Bundesausschusses von Ärzten, Kliniken und Krankenhäusern, Sonja Obtendrenk, vorstellen. Die Diskussion über Adipositas in Deutschland sei rückständig, sagte sie dem Spiegel.
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7: Nach Wacken ist vor Wacken. Noch während Deutschlands größtes Heavy-Metal-Festival am Wochenende lief, wurden schon die ersten 50 Bands fürs nächste Jahr angekündigt. Darunter Electric Callboy, Halloween und Five Finger Death Punch. Die ersten 10.000 Tickets für das kommende Jahr sind schon verkauft. Soweit die Star FM Schlagzeilen. Ausführliche Nachrichten bei Star FM wieder in einer halben Stunde.
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8: Guten Morgen Franken. Guten Morgen. So, erste Ferienwoche im vollen Gange. Hoffe, du hältst noch aus mit den Kids zu Hause. Falls nicht, Glückwunsch zu 6 weiteren Wochen. Immerhin passt das Wetter, um ein bisschen was zu unternehmen.
9: Oder? Ja, ordentlich. 19 Grad aktuell schon in Nürnberg, Erlangen und Dormitz. Wird ordentlich sonnig heute. Richtung Nachmittag hier und da auch mal ein Schauer. Das Ganze bei maximal 35 Grad. Morgen sogar noch ein Schnuff wärmer. 36 Grad wird es geben. Dazu auch erstmal viel Sonne, aber gebietsweise Richtung Abend auch mal ein Gewitter. Übermorgen dann wieder ein richtiger Sommerferientag. Trocken, viel Sonne bei 32 Grad maximal. Bitte vorsichtig auf der A6 Richtung Heilbronn zwischen Neuendettelsau und Ansbach. Da hat es einen Unfall gegeben im Baustellenbereich. Ist auch noch nicht gut abgesichert und der linke Fahrstreifen ist blockiert. Hier kannst du auch auf jeden Fall mal ein bisschen mehr Zeit mitnehmen. Die Blitzer stehen in Nürnberg auf der Marienbergstraße und in Allersberg auf der Altenfeldener Straße. Wenn du auch noch was entdeckt hast, dann schick das gerne rüber, am besten per Sprachnachricht an die 0800 0303 666.
8: Danke Flo und vielen lieben Dank an alle Star Ranger. Einen guten Start rein in den Montag und wir starten jetzt gut rein mit einem schönen Rockblock. Mit dabei Republica, Ready to Go. Immer so als One-Hit-Wonder verschrien, aber let's face it, nenn mir einen zweiten Song von Republica. Kannst du nachdenken, während Volbeat läuft. Schon guten Morgen.

0: Die aktuelle von Green Day auf Star FM, Maximum Rock. Wunderschönen guten Morgen. Morgen. Du bist im Breakfast Club hier auf Star FM. Wolfi und Flo für dich am Start. Und ich bin noch ein bisschen im Urlaubsmodus, muss ich zugeben. Mhm. Ist noch ein bisschen wild, wenn man da nach 3 Wochen in die Sendung reinkommt und gar nicht so richtig weiß, was die letzten 3 Wochen abging. Aber dafür bist du ja da.
1: Wollte sagen, ich kann dir ja helfen. Erst einmal hoffe ich sehr, dass du in deinem Urlaub das hier genutzt hast.
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0: Natürlich. Ich meine, ich muss ja guten Sound haben, egal wo ich bin. Und das kriegt man über die Star FM Rock App.
1: Wow.
0: Ist ja wirklich so. Also ich höre die Musik ja auch privat und so ein paar. Ich höre mir dann nicht euer Gequatsche an, wenn ich Urlaub habe, weil ich wieder frei habe. Aber ich höre halt die Channels und so. Die höre ich dann natürlich trotzdem.
1: Und hast du nochmal deinen eigenen Mick Jagger Podcast vielleicht auch angehört?
0: Nee, aber mein Papa hat mir gestern oder vorgestern geschrieben, dass er ihn jetzt erst gehört hat, warum auch immer. Und ich soll es, warum auch immer, für einen Grammy einreichen, weil er es so gut findet.
1: Süß. Ja, so sind die Eltern, sie müssen einfach supportive sein. Aber hast du denn auch gezockt? Die haben ja coole Spiele auch in der App.
0: Flatterhuhn, ich habe ja eigentlich das innere Bedürfnis, immer bei Platz 1 zu sein bei solchen Geschichten. Ich glaube, ich bin zumindest in den Top 10 drin oder so.
1: Ja, ich habe dich auf 9 habe ich dich einmal gesehen. Siehste? Letzte Woche und dann habe ich auch gedacht, na klar, weil ist Wolfi da schon wieder oben mit dabei, die alte Spielelunge.
0: Ja, so 140 oder sowas, irgendwas um den Dreh rum habe ich geschafft, aber so viel muss man ja gar nicht haben, wenn man da vorne mit dabei ist.
1: 30 Punkte und du bist mit im Lostopf und der Roland, der hat es richtig gut gemacht, der hat nämlich dann auch noch Tickets gewonnen.
3: Ja, ich bin der Roland aus Iserlohn in der Nähe von Dortmund und ich habe Tickets für deine Cousine gewonnen in der Star FM App dieses Morgenspiel. Das macht mega Laune. Meine Kollegen haben mich angesteckt und seitdem haben wir uns dann halt immer gebettelt wegen Punktzahl. Und ich habe tatsächlich gewonnen und das ist das allererste Mal jetzt. Ich freue mich mega. Das macht richtig Spaß. Ihr solltet es unbedingt spielen, weil der Suchtfaktor ist ziemlich hoch. Dankeschön.
1: Das allererste Mal hat er was gewonnen. Cool, oder?
0: Ich mag ja diese ganz einfachen Spiele, man braucht einen Daumen dafür und die meisten zumindest haben einen. Und dann kannst du das schon völlig entspannt zocken. Und ja, es geht nicht um den Highscore, aber es ist einfach so. Selbst wenn du diese 30, 40 irgendwann geknackt hast, du willst ja immer weitermachen und willst dann irgendwie doch nochmal weiter nach oben kommen. Also einfach zocken, kostet nichts. Einfach mal ausprobieren.
1: Ja, mein Anspruch war immer besser sein als Chris, weil, habe ich natürlich geschafft. Besser sein als Wolfi habe ich mir gar nicht erst vorgenommen. Das klappt sowieso nicht, aber
0: Meisterzocker.
1: Versuch's gerne in der Star FM App und auf starfm.de, aber vor allem in der Star FM App. Es geht um die Star FM App. Und da, wie gesagt, kannst du auch diese Woche wieder ein ziemlich cooles Konzert gewinnen.
0: Korn, ne? Ja. November, Korn.

0: Schönen guten Morgen. Willkommen nochmal hier im Breakfast Club auf Star FM. Wolfi und Flo für dich am Start. Aber du bist natürlich Hauptdarsteller, denn du bist nicht nur im Radio mit dabei, du bist interaktiv mit dabei und bestimmst, mit welchem Song wir aus der Sendung ausgehen, auch heute.
1: W oder F, der Rausschmeißer-Song.
2: Das hat dir bestimmt ganz besonders gefehlt, oder?
0: Ich mag das schon, ich mag dieses Battlen immer und ich mag es natürlich auch, in der Musik zu wühlen und sich Songs rauszusuchen zu bestimmten Themen. Ich meine, jedem fällt irgendwas ein und dann gehen wir in unser Archiv und dann werden CDs gewühlt und gewälzt und rausgesucht und so. Und das ist schon ganz nice, ja.
2: Ich finde auch immer, die Kategorie ist auch immer gut für Songs, die man lange nicht mehr so auf dem Schirm hatte oder lange nicht mehr an sie gedacht hat. Heute absolut. Nämlich das Thema Songs mit Orten im Namen. Ganz, ganz.
0: Und das schmeißt
2: easy.
0: Du in den Ring?
2: Und da schmeiße ich in den Ring Blink 182 mit San Diego. Dream.

0: Einfach ein geiler Song, aber habe ich lange nicht gehört.
1: Gute Laune, Pop-Punk tritt heute an gegen Classic Rock Deluxe, denn ich habe einige Werte im Angebot. ZZ Top jetzt hier mit Jesus Just Left Chicago. Einfach mal mit viel Groove.
0: Und wenn du Wolfi jetzt dazu tanzen sehen würdest, dann würdest du ihm sofort deine Stimme geben.
1: Diesen Hüftschwung.
0: Oder du gehst einfach auf ein bisschen Spaß und gute Laune, dann willst du Blink 182. Was auch immer du möchtest, schick es jetzt per Sprachnachricht an die 0800 0303 666.
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7: Im Studio Michael Bottlick. Es ist wieder Blitzermarathon. Die Polizei nimmt Raser verstärkt ins Visier. Mitten in der Hauptreisezeit gibt es ab heute verstärkte Radarkontrollen in den meisten Bundesländern. Elisa Schuh berichtet.
8: Der Blitzermarathon dauert eine Woche lang und findet immer im April und im August statt. Laut Polizei sind solche sogenannten Speedweeks sehr effektiv, um etwas gegen Raser zu unternehmen. Auch wenn manche nur kurzzeitig vom Gas runtergehen, führen solche Aktionen allgemein zu einem besseren Bewusstsein für die Geschwindigkeit. Zu schnelles Fahren ist nach wie vor die Hauptursache für Verkehrsunfälle, die tödlich enden. Besonders viel wird in der Nähe von Schulen und Kindergärten, Baustellen, Altenheimen und Krankenhäusern geblitzt.
7: Wer in Deutschland im Büro arbeitet, der hätte es gerne leiser. Das zeigt eine neue YouGov-Umfrage. 95% der Befragten nennen eine ruhige Arbeitsumgebung sehr oder eher wichtig. Und am meisten stören dabei die lieben Kollegen. Ursula Winkler berichtet.
9: Mehr als jeder Zweite findet Calls und Telefonate der Kollegen am störendsten, gefolgt von beruflichen Gesprächen oder Plaudereien der anderen. Dann folgen Videomeetings, bei denen die Kolleginnen und Kollegen keine Kopfhörer tragen. Erst mit deutlichem Abstand folgen dann die technischen Geräusche von Lüftung, Drucker oder Kaffeemaschine. Das stört nur ein knappes Fünftel der Befragten. Ein Großteil von ihnen, mehr als zwei Drittel, sagen, ihr Bedürfnis nach Ruhe bei der Arbeit ist in den letzten 5 Jahren gestiegen. Deswegen fühlt sich auch mehr als jeder Zweite verpflichtet, mehr Rücksicht auf die anderen zu nehmen.
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7: Fußball-Bundesligist Hoffenheim hat Stürmer Adam Dagim vom RB Salzburg langfristig verpflichtet. Der 20 Jahre alte Däne war zuletzt an den Bundesliga-Absteiger Wolfsburg ausgeliehen und wechselt jetzt fest zu Hoffenheim. Weitere Details hat der Verein nicht genannt. Soweit das Neueste aus dem StarFM News Center.
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1: Wunderschönen guten Morgen, Franken. Okay. Willkommen hier bei StarFM. Du hast den Breakfast Club mitten in den Sommerferien. Woche 1 durchhalten, nur noch knapp 6 Wochen. Dann sind sie wieder draußen, die Kids.
0: Ist doch auch schön, die mal zu Hause zu haben, oder?
1: Ich habe keine Ahnung. Ich habe ja zum Glück keine Kinder. Ja. Also ich bin da, ich Ich weiß nicht, ob das was Positives ist oder nicht, wenn die den ganzen Tag zu Hause rumlümmeln. Also ich hätte da Bauchweh, glaube ich.
0: Sie können auf jeden Fall rausgehen spielen. Es ist nämlich richtig Sommer angesagt. 19 Grad aktuell in Nürnberg, Fürth und Allersberg. 35 Grad kriegst du heute. Also schön vorsichtig sein bei der Hitze. Dazu ist tagsüber auch noch sonnig am Nachmittag hier und da auch mal ein Schauer mit dabei. Und morgen, sagt die Star-FM-Prognose, wird sogar noch ein Grad wärmer mit 36 Grad. Erstmal auch viel Sonne gebietsweise, aber dann Gewitter am Abend. Und übermorgen sieht es erstmal wieder trocken aus. Auch da viel Sonne bei 32 Grad. Auf den Straßen in Franken ist es aktuell ruhig, du kommst gut durch. Geblitzt wirst du natürlich, und zwar in Fürth-Mannhofer Straße, Nürnberg-Marienbergstraße und in Allersberg auf der alten Feldener Straße. Wenn du auch noch was hast, dann meld das gerne am besten per WhatsApp-Sprachnachricht 0800 0303 666, die Nummer dafür.
1: Danke Flo und vielen lieben Dank an alle fleißigen Star Ranger. Kommt gut durch.
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1: Nö, aber mit Wolfi und Flo. Wunderschönen guten Morgen. Morgen. Chris ab sofort im Urlaub und wie ich ihn kenne, eingedeckt von oben bis unten in Star FM Merch. 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
1: Hier ist der nächste Rockblock. Wir starten mit Boys Sets Fires Empire. Wunderschönen guten Morgen. Morgen.

0: September kommt die Doku raus, Oasis mit Roll With It. Du hast Star FM, Maximum Rock. Einen wunderschönen guten Morgen.
1: Morgen.
0: Am Montag nach dem größten Metal-Festival der Welt. Wacken am Wochenende. Viele vor Ort gewesen, auch von unseren Maximum Rockern. Ich habe ein bisschen zumindest online gesehen, im Stream ein paar Konzerte angeguckt, war einiges los, am Ende doch noch ausverkauft. Line-Up-Verkündung für das sechste Jahr. Aber was wissen wir schon? Wir waren ja nicht da, Flo. Ne?
1: Nee, wir waren leider nicht da, aber unser Online-Redakteur Simon, und der hatte, glaube ich, eine richtig gute Zeit.
2: Ich bin noch richtig im Rausch. Es war wirklich vielleicht das beste Wacken, was ich bisher erlebt habe. Ist natürlich musikalisch immer Geschmackssache, aber dadurch, dass ich ja eher so ein Traditionalist bin, was Heavy Metal und Rockmusik betrifft, bin ich da ganz gut auf meine Kosten gekommen. Also Def Leppard, trotz dem Regensturm, der da zufälligerweise noch irgendwie losgegangen ist, war ein absolutes Highlight. Arm in Arm mit einer Truppe aus Venezuela da gestanden und zusammen Bier gesoffen und die Hits mitgegrölt. Priest waren auch einfach nur geil. Auch wenn Rob Halford vielleicht im Alter geschuldet einfach nicht mehr so viel sagt auf der Bühne. Also er konzentriert sich hauptsächlich aufs Singen. Aber das ist ja auch das Wichtigste und das hat sehr gut funktioniert. Ansonsten Europe waren fantastisch, toll, die überhaupt mal zu sehen. Airborne natürlich, eine Wahnsinnsstimmung. Und die Stimmung ist natürlich eigentlich der richtige Headliner vom Festival und die war wirklich durch und durch toll. Also jeder hatte Spaß, jeder hatte Bock. Ein paar Mankos gab es natürlich trotzdem. Der größte Kritikpunkt ist wahrscheinlich einfach, dass das Festival jetzt statt Krombacher wie die letzten gefühlt 100 Jahre Anheuser Busch Bud ausschenkt, also das amerikanische Budweiser Bier. Das ist ja eher so ein Lightbier, schmeckt jetzt nicht so süffig und fühlt sich auch einfach falsch an, auf so einem Festival wie den Wacken dann so ein amerikanisches Bier zu trinken, was man eigentlich sonst auch nicht mal im Supermarkt kriegt. Aber gut, da kann man drüber hinwegsehen. Einfach eine Party ohne Ende. Da kann man sich wirklich nur noch aufs nächste Jahr freuen und das Festival nochmal richtig schön sacken lassen. Also in dem Sinne, Wacken!
0: Süß. Klang ein bisschen müde, der Gute, oder?
1: Ich wollte auch gerade sagen, ich bin gespannt, ob er heute hier auf der Arbeit auftauchen wird. Bisschen zerknautscht hat er sich angehört.
0: Vorverkauf läuft auf jeden Fall für die Ausgabe im nächsten Jahr. Erste Ticketkategorie ist auch schon weg vom Line-Up vom neuen Jahr. Schon viel Positives gehört. Viele feiern das Halloween-Spielen und so weiter und so fort. Five Finger Death Punch mit dabei, Electric Callboy. Ja, wer Bock hat, Wacken 2027. Vermutlich mit dem gleichen Bier. Ich habe tatsächlich diese Bierdiskussion auch als Top-Thema schlechthin mitbekommen.
1: Natürlich.
0: Ansonsten klingt es ja wirklich nach einer runden Sache.
1: Ja, würde ich auch sagen. Let's go.

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1: Guten Morgen. Der Hirsch in Nürnberg hat ein neues Dach bekommen. In den letzten Wochen wurde da ja viel gewerkelt im Hirsch Nürnberg. Das Dach war durch, musste neu aufgesetzt werden. Ja, und im Zuge dessen wurde gleich der ganze Hirsch ein bisschen schöner gemacht, ein bisschen aufgefrischt. Und morgen wird der Hirsch dann neu eröffnet, standesgemäß mit einem schönen Punkrock-Konzert von den Skatepunk-Legenden Lagwagon aus Kalifornien. Die spielen morgen ihr 95er-Album Hoss in voller Länge.

0: Also, wenn du mit zu den Ersten gehören willst, die morgen den frisch renovierten Hirsch begutachten, dann melde dich doch jetzt einfach und ich schreibe dich auf die Gästeliste für Lagwagon und Bokassa morgen Abend 20 Uhr. Einfach eine WhatsApp schicken an die 0800 0303 666.
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5: Im Studio Michael Bottlick. Das Nürnberger Badentreffen hat zum 50. Jubiläum einen Besucherrekord aufgestellt. Über 230.000 Menschen kamen von Donnerstag bis gestern in die Altstadt. Künstler aus dem In- und Ausland traten auf, unter anderem aus Brasilien, Japan, Australien und den USA. Oberbürgermeister Markus König sprach von einem gelungenen Festivalwochenende mit besonderer Atmosphäre. Die Abnehmspritze wird vielleicht bald von den Krankenkassen bezahlt. Das kann sich zumindest die neue Vorsitzende des Bundesausschusses von Ärzten, Kliniken und Krankenhäusern, Sonja Obtendrenk, vorstellen. Die Diskussion über Adipositas in Deutschland sei rückständig, sagte sie dem Spiegel.
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5: Nach Wacken ist vor Wacken. Noch während Deutschlands größtes Heavy-Metal-Festival am Wochenende lief, wurden schon die ersten 50 Bands fürs nächste Jahr angekündigt. Darunter Electric Callboy, Halloween und Five Finger Death Punch. Die ersten 10.000 Tickets für das kommende Jahr sind schon verkauft. Soweit die StarFM-Schlagzeilen. Ausführliche Nachrichten bei StarFM wieder in einer halben Stunde.
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7: Wunderschönen guten Morgen, Franken. Morgen. Willkommen hier im Breakfast Club auf StarFM. Und eine Bitte an alle, die heute vielleicht in die wohlverdienten Sommerferien wegfliegen. Entspannt euch. Ich weiß nicht, ob du es mitbekommen hast am Wochenende. Prügeleien am Check-in-Schalter am Flughafen Nürnberg wegen, Zitat, Unstimmigkeiten um den Anstellplatz. Gleich 11 Beteiligte wurden vom Flug ausgeschlossen. Also einfach mal runterfahren und ein bisschen mehr Zeit mitbringen, dann wird es vielleicht auch nicht so hektisch.
8: Sonst wird es auch gar nichts mit dem Urlaub, wenn du ausgeschlossen wirst
7: vom
8: Fliegen.
7: Ja.
8: Dazu bestes Sommerwetter heute, 19 Grad aktuell in Nürnberg, Fürth und Erlangen. Dazu tagsüber ziemlich viel Sonne, am Nachmittag auch mal kleiner Schauer mit dabei bei 35 Grad. Morgen sagt die StarFM-Prognose 36 Grad, auch da erstmal viel Sonne, aber Richtung Abend auch mal ein kleines Gewitter, bevor es dann übermorgen wieder trocken und sonnig ist bei 32 Grad maximal. So, Dille, schauen wir auf Frankens Straßen, da sieht's aber soweit gut aus, kommst gut durch. Geblitzt wirst du im Laufe der Pegnitz auf der Eschenauer Straße und in Nürnberg auf der Dianastraße und auf dem Färbertor. Wenn du auch noch was hast, dann meld das gerne. Mach das am besten per Sprachnachricht. Die Nummer ist die 0800 0303 666.
7: Danke Flo und vielen lieben Dank an alle Star Ranger. Lass uns zusammen einen schönen Rockblock hören. Wir starten mit Fallout Boy rein. Hier ist I Don't Care auf Star FM. Maximum Rock. Wunderschönen guten Morgen.
8: Morgen.

0: 90er Kinder freuen sich hier über Nirvanas in Bloom durch Star FM Maximum Rock. Einen wunderschönen guten Morgen. Willkommen nochmal hier im Breakfast Club auf Star FM. Flo ist da, mein Name ist Wolfi und wir haben dir was mitgebracht.
1: 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Die Leute brauchen Radiowerbung. Wenn du eine kleine Firma hast, hast du es vielleicht schon, oder auch eine große Firma, ist eigentlich ganz egal, welche Größe sie hat, hast vielleicht mitbekommen, wir hatten vor einiger Zeit den Andreas von Stoll Effects glücklich gemacht mit seiner Firma und haben ihm im Wert von 40.000 Euro ein Paket Radiowerbung gemacht, dass er seine Firma ein bisschen bekannter machen kann.
0: Und jetzt hat sie unter anderem auch einen Parkettlegemeister beworben, der händeringend nach Auszubildenden sucht. Und ich finde das ja ein sehr spannendes, weil ich kann nicht so viel, also ich mache sehr viel handwerktechnisch, ich kann aber nicht so viel. Was aber einigermaßen geht, ist das Verlegen eben von Parkett.

0: Ich habe jetzt gerade draußen eine Terrasse geklinkert. Also alles am Boden, das kriege ich hin. Alles, was ein bisschen hoch geht, das lasse ich lieber sein. Aber ich finde das spannend. Ich finde das auch irgendwie beruhigend und man sieht den Erfolg, wie er so langsam so der Boden wächst und von Stück zu Stück, Quadratmeter zu Quadratmeter da lang geht. Und ja, es ist ein spannender Beruf und ein schöner Beruf.
1: Dann hat ja die Werbung in dem Sinne schon geklappt, dass die Firma einen neuen Mitarbeiter dazu gewonnen hat.
0: Ich sag mal so, wenn das mal mit dem Radio irgendwann nicht mehr klappt, weil ich, keine Ahnung, keine Stimme mehr habe oder so, dann wäre das vielleicht eine Option. Ich würde safe, würde ich gern irgendwas mit meinen Händen machen und so Parkettlegemeister, wenn der jemanden braucht, das könnte ich mir echt gut vorstellen.
1: Ein Freund von mir ist Fliesenleger.
0: Und genau in die Richtung, absolut.
1: Ja, genau. Und ich bin handwerklich wirklich unbegabt, muss ich leider sagen. Aber wenn ich das so sehe, wie der da so die Fliesen dran drückt, dann dazwischen die Fugen macht, so, das ist schon sehr beruhigend auch irgendwie. Wäre vielleicht soll ich auch nochmal umschulen. 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

0: Guten Morgen, ihr zwei. Jana hier. Und ja, Wolfi, willkommen zurück. Hoffe, du hattest einen schönen Urlaub. Heute ist es mir übrigens nicht sehr schwer gefallen, mich zu entscheiden. Meine Stimme geht heute an Wolfi. Also, ich möchte gerne CC Top hören. Euch eine fantastische Woche und einen wunderschönen Tag. Bis dann. Tschüss.
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2: Eine sehr gute Wahl und vielen lieben Dank an dich und an deine Stimme für ZZ Tops. Jesus Just Left Chicago. Songs mit Orten im Namen ist heute das Thema und den schicke ich ins Rennen als Rausschmeißersong. Ich kann ihn verstehen, der meint, dass da zu wenig Power dahinter ist oder so. Aber das Ding funktioniert wirklich gut, das nimmt dich wirklich mit, das ist easy listening, das ist cool, das ist ein schöner Blues, mal wieder, das ewig nicht mehr gehört. Also hey, einmal ZZ Top heute zum Ende der Show, wäre doch geil.
3: Ich muss auch sagen, ich bin wirklich überrascht. Also klar, es ist ein Mega-Song, keine Frage, aber normalerweise sind die Maximum Rocker schon eher so die Leute, die gerne auf die Songs mit Power stehen und nicht auf die Songs, wo man einschläft dabei. Aber gut. Who am I to judge? Ich wundere mich einfach nur und schicke dagegen ins Rennen Blink-182 mit San Diego. Ich bin richtig entrüstet.
2: Das Problem könnte sein bei Blink, dass San Diego klingt so wie jeder andere 2000er Pop-Punk-Song auch. Also der hat so wenig Eigenständigkeit, finde ich. Aber hey, wie steht's denn?
3: Ja, es steht 100% zu 0%.
2: Also sorgt dafür, dass das Ergebnis auch bestehen bleibt. Geh mal mit ZZ Top raus, 0800-303-0366. Du entscheidest den Maximum Rock hier bei Star FM.
3: Du entscheidest.
2: Mit welchem Song willst du rausgehen?
3: Du entscheidest, wie du Flora am meisten verletzen kannst.
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14: Im Studio Michael Bottlick. Die geplante Rentenreform sorgt weiter für Diskussionen. CSU-Chef Markus Söder warnt im ARD-Sommerinterview davor, das Gesamtpaket wieder in Frage zu stellen. Der Präsident des Deutschen Wirtschaftsinstituts Marcel Fratschner hält die geplante Abschaffung der abschlagsfreien Rente mit 63 für unverzichtbar. Das sagte er der Rheinischen Post. Fiona Reinhardt.
15: Der DIW-Chef ist überzeugt, ohne das Aus für die Rente mit 63 ist die Rentenreform tot. Dabei betont er noch einmal, dass von der früheren Rente ohnehin vor allem Besserverdiener und Männer profitieren würden, nicht etwa die Menschen, die von Altersarmut bedroht sind. Auch CSU-Chef Markus Söder fürchtet, dass die Rentenreform scheitert, wenn diese Empfehlung neu diskutiert wird. Arbeitsministerin Bärbel Baas von der SPD dagegen zeigt sich gesprächsbereit, obwohl sie sich bereits für die Reformpläne ausgesprochen hatte. Sie fordert die Union auf, sich auf eine Position zu einigen.
14: Es ist wieder Blitzermarathon. Die Polizei nimmt Raser verstärkt ins Visier. Mitten in der Hauptreisezeit gibt es ab heute verstärkte Radarkontrollen in den meisten Bundesländern. Elisa Schuh berichtet.
16: Der Blitzer-Marathon dauert eine Woche lang und findet immer im April und im August statt. Laut Polizei sind solche sogenannten Speedweeks sehr effektiv, um etwas gegen Raser zu unternehmen. Auch wenn manche nur kurzzeitig vom Gas runtergehen, führen solche Aktionen allgemein zu einem besseren Bewusstsein für die Geschwindigkeit. Zu schnelles Fahren ist nach wie vor die Hauptursache für Verkehrsunfälle, die tödlich enden. Besonders viel wird in der Nähe von Schulen und Kindergärten, Baustellen, Altenheimen und Krankenhäusern geblitzt.
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14: Die deutschen Wasserspringer haben bei der Europameisterschaft in Paris alle drei Medaillenfarben gewonnen. Lena Henschel und Luis Avila Sanchez haben am dritten Wettkampftag Bronze im Mixed Synchron vom 3-Meter-Brett geholt. Zuvor hatte Moritz Wesemann Gold gewonnen und das Duo Pauline Pfeiff und Elena Wassen Silber im Synchronspringen. Soweit das Neueste aus dem StarFM News Center.
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2: Wunderschönen guten Morgen. Hoffe, dass das Bahntreffen gut überstanden. Bist fit und motiviert für eine neue Woche. Erste Sommerferienwoche. Und die Temperaturen scheinen ja soweit zu passen heute, oder?
3: Ja, über 20 Grad sind wir jetzt schon, 21 aktuell in Nürnberg, Fürth und Schwabach. Bis auf 35 Grad gehen die Temperaturen heute wieder hoch, also pass auf dich auf, trink genug Wasser und denk an die Sonnencreme, wenn du draußen bist. Ist nämlich ordentlich sonnig heute auf jeden Fall. Richtung Nachmittag auch mal ein kleiner Schauer, genauso wie morgen, da gibt es sogar Gewitter am Abend, das Ganze bei 36 Grad und übermorgen dann 32 und erstmal wieder trocken und sonnig. Auf Frankenstraßen sieht soweit gut aus, kommst überall gut durch. Geblitzt wirst du in Nürnberg, Dianastraße, Allersberg-Altenfeldener Straße und in Lauf an der Pegnitz auf der Eschenauer Straße. Hast du auch noch was für die Liste? Dann schick das gerne rüber an die 0800 0303 666.
2: Danke Flo und vielen lieben Dank an alle fleißigen Star Ranger. Kommt gut rein in diesen Montag.
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2: Nö, aber mit Wolfi und Flo. Hello. Wunderschönen guten Morgen. Chris ist im Urlaub, ab sofort im wohlverdienten Sommerurlaub. Wir halten hier die Stellung, haben jede Menge Musik mit dabei und eine Info. Creed, ja, seit der Reunion warte ich auf Europatermine, auf Deutschlandtermine. Es und? Wurden keine angekündigt, aber es gibt immerhin mittlerweile einen Ticketalarm. Und wenn Eventim einen Ticketalarm schaltet,
3: Da kommt was.
2: One Last Breath hören wir direkt nach Linkin Park's Up From The Bottom. Hat einen tollen Start rein in die neue Woche.

0: Schöner Alternative-Klassiker hier von Matchbox 20. Willkommen nochmal hier, du hast Star FM Maximum Rock. Aber wir können natürlich nicht nur die großen Klassiker, wir haben auch ein Herz und vor allem ein Auge für brandneuen Maximum Rock. Und du entscheidest Woche für Woche, welcher es da reinschafft bei uns in die Sendung und somit auch in die Rock Top 30.
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2: Und für die zweite Vorstellung hier an diesem Morgen im Breakfast Club schauen wir nach Australien zu Stand Atlantic. Die haben nämlich ihr fünftes Studioalbum angekündigt. God Breath wird es heißen, kommt im Oktober, am 23. Oktober. Und mit dieser Ankündigung zum neuen Album ist ihre neue Single Lucid erschienen. Haben auch direkt ein Video dazu hochgeladen, ist so im VHS-Style. Und die Sängerin und die Songwriterin Bonnie Fraser, die sagt, Lucid, das ist einer von den letzten und auch einer von den schwierigsten Songs für das Album, das entstanden ist aus dem Gefühl von Selbstsabotage. Kennst du das, Wolfi?
0: Nein.
2: Nein, okay, habe ich mir fast gedacht. Aber trotzdem wollen wir reinhören. Übrigens, im Herbst unterstützt diese Band auch Simple Plan, also Stand Atlantic zusammen mit Simple Plan auf UK Arena Tour, unter anderem in Manchester und auch in London und auch bei der Vans Warp Tour in den USA.
0: Irgendwann mal Stand Atlantic live gesehen als Support von irgendeiner anderen Band. Ich kann mich aber nicht daran erinnern, für welche Band oder in welcher Stadt es war oder in welcher Halle es war oder in welchem Stadion. Ich weiß einfach gar nichts mehr, nur dass ich sie irgendwann mal versehentlich gesehen habe.
2: Na perfekt, dann vielen Dank für diese Info, Wolfi.

0: Im September live in Leipzig, in Hannover, in München, in Frankfurt und diversen anderen Städten. Das waren Stan Atlantic mit einem neuen Song. Den kannst du reinwählen, wenn er dir gefällt. In die Rockcharts, in die Star FM Rock Top 30. Und dann hörst du am Freitag von A, ob es geklappt hat oder nicht.
1: Und wir machen jetzt weiter mit einem Song, der dir hoffentlich schon gefällt. The Gaslight Anthem, hier ist 45. Guten Morgen.

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1: Guten Morgen. 5 Wochen ist es jetzt her, dass die Nürnbergerinnen und Nürnberger über den Ausbau des Frankenschnellwegs per Bürgerentscheid abgestimmt haben. 53% haben dafür gestimmt, dass der Ausbau und der Tunnel kommen soll. Das ist jetzt keine große Mehrheit, aber es ist die Mehrheit. Und heute geht's mit den Bauarbeiten jetzt auch schon los. Bis Freitag werden erste Bohrungen in Fahrtrichtung Hafen gemacht. Die Bohrungen dienen der Untersuchung des Baugrunds. Und auch auf die Autofahrer kommen auf dem Frankenschnellweg in dieser Woche schon erste Beeinträchtigungen zu. Kann man sich dann schon mal auf die nächsten 12 bis 20 Jahre einstellen, je nachdem, wie weit der jetzige Plan eingehalten werden kann. Jedenfalls muss aus Sicherheitsgründen der rechte Fahrstreifen in Richtung Hafen vorübergehend gesperrt werden. Das Ganze sind erstmal Vorarbeiten, bevor es dann im Frühjahr 2027 richtig losgehen soll mit dem Ausbau des Frankenschnellwegs.
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13: Im Studio Michael Bottlick. Das Nürnberger Badentreffen hat zum 50. Jubiläum einen Besucherrekord aufgestellt. Über 230.000 Menschen kamen von Donnerstag bis gestern in die Altstadt. Künstler aus dem In- und Ausland traten auf, unter anderem aus Brasilien, Japan, Australien und den USA. Oberbürgermeister Markus König sprach von einem gelungenen Festivalwochenende mit besonderer Atmosphäre. Die Abnehmspritze wird vielleicht bald von den Krankenkassen bezahlt. Das kann sich zumindest die neue Vorsitzende des Bundesausschusses von Ärzten, Kliniken und Krankenhäusern, Sonja Obtendrenk, vorstellen. Die Diskussion über Adipositas in Deutschland sei rückständig, sagte sie dem Spiegel.
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13: Nach Wacken ist vor Wacken. Noch während Deutschlands größtes Heavy-Metal-Festival am Wochenende lief, wurden schon die ersten 50 Bands fürs nächste Jahr angekündigt, darunter Electric Callboy, Halloween und Five Finger Death Punch. Die ersten 10.000 Tickets für das kommende Jahr sind schon verkauft. Soweit die Star FM Schlagzeilen. Ausführliche Nachrichten bei Star FM wieder in einer halben Stunde.
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14: Wunderschönen guten Morgen, Franken. Morgen. Du hast den Breakfast Club hier auf Star FM. Flott jetzt für dich. Alles Wichtige für diese Woche. Steht ja super viel an. Unter anderem das erste Konzert im Hirsch nach den Renovierungsarbeiten. Und dann noch Leg Wagon. Ach, Leg erwecken Kindheitserinnerungen pur, Kindheitsjugenderinnerungen pur.
15: Da hatte Julian doch auch Tickets, oder nicht? Hat er heute
14: noch
15: mal welche?
14: Julian hatte schon Tickets, ich weiß nicht, ob er nachher nochmal hat. Wir sind und bleiben da für dich dran.
15: So, 22 Grad aktuell in Nürnberg, Schwabach und feucht. Tagsüber ist es sonnig heute. Richtung Nachmittag gibt es gebietsweise auch mal Schauer, das Ganze bei knackigen 35 Grad. Morgen, sagt die Style-FM-Prognose, werden sogar 36 draus. Auch erstmal viel Sonne, dann Richtung Abend gibt es aber hier und da auch Gewitter. Bevor es dann übermorgen wieder trocken ist, da aber auch sehr sonnig und sehr warm mit 32 Grad maximal. So, auf den Straßen, die Ferien machen sich auf jeden Fall bemerkbar, ist es ruhig, du kommst gut durch. Geblitzt wirst du in Fürth, Mannhofer Straße, Nürnberg-Erlenstegen-Straße und auf der Diana-Straße. Wenn du auch noch was entdeckt hast, Staus oder Blitzer, melde dich gerne, mach das gerne per Sprachnachricht unter der 0800 0303 666.
14: Danke Flo und danke an alle Star Ranger. Wir haben jetzt einen richtig schönen Wachmach-Song drin, Rise Against mit Tragedy in Time. Schön aufdrehen, schön laut feiern das Ding hier bei Star FM Maximum Rock. Wunderschönen guten Morgen.

0: Guten Morgen, ihr zwei. Ja, eigentlich gefällt mir der Song von Flo besser, aber der Song von Wolfi, also ZZ Top, ja, den habe ich ja schon ewig nicht gehört. Und insofern entscheide ich mich heute für W wie Wolfi oder W für ZZ Top. Hier war Thorsten. Ciao, ciao.
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2: So, nämlich
3: Mir
2: Jesus
3: gefällt
2: just
3: der Song
2: left
3: besser, aber ich nehme
2: Chicago.
3: ihn trotzdem nicht, sondern diesen hier.
2: Naja, weißt du, es geht halt um eine absolute Legende, ZZ Top. Jesus just left Chicago ist ein geiler Song, der läuft wahnsinnig selten. Und let's face it, ZZ Top, diese Band gibt es seit 1969. Es dauert nur noch 3 Jahre. Dann können die Unfassbares 60. Jubiläum feiern. Und wer weiß, wie lange es diese Band überhaupt noch gibt. Wir müssen jede Chance nutzen, ZZ Top zu spielen.
3: Ja, da gebe ich dir grundsätzlich recht. Das ist ja auch wirklich eine bahnbrechende

0: Band. Ich mag die auch sehr gerne, auch so sehr sympathische Band.
1: Ja, aber, also dann gib doch deine Stimme ab für sie.
0: Aber um mal ein bisschen transparent zu sein, ich habe ja deinen Song ausgewählt, weil du ja noch im Urlaub warst am Freitag, als ich die Sendung vorbereitet habe. Und ich habe den schon, ohne jetzt Kollegenschwein sein zu wollen, schon ein bisschen ausgewählt mit dem Hintergrund, ah, da wird eh keiner für abstimmen. San Diego von Blink 182 wird sowieso gewinnen.
1: Nur Stimmen aus Mitleid, weil du rumgejammert hast, dass niemand für dich abstimmt.
0: Ja, wenn ich jetzt so auf meinen Stimmenzettel gucke, hat diese Strategie auf jeden Fall ganz schön gebackfired. Bei unserem Thema heute Songs mit Städten im Namen. Schade. Naja.
1: ZZ Top oder Blink 182. Am Ende geht es um die Musik und darum, was du hören willst zum Ende der Show. Sprich, du hast jetzt nochmal die Möglichkeit, eine Sprachnachricht zu schicken an die 0800 030 666. Gerne noch mit einer Begründung, warum du W oder W lieber hören möchtest.

0: So klingt er, dein Montag hier auf Star FM Maximum Rock. Wunderschönen guten Morgen. Morgen. Willkommen hier nochmal im Breakfast Club auf Star FM. Chris ist im Urlaub, ich bin wieder zurück und habe den Urlaub unter anderem auch genutzt, um mal wieder ein bisschen Zeit zu haben, mich in Serien reinzugucken. Und ich habe eine neue Serie angefangen, die ist nicht neu, aber ich habe sie zum ersten Mal entdeckt. Die heißt Prom, also und ist von den Machern von Lost. Und ich bin so ein Lost-Kind. Und ihr habt die ersten Folgen gesehen und es hat mich durchaus angezeckt. Ich habe jetzt nur keinen Bock zum, ich glaube, 7. oder 8. Mal in Folge eine Serie zu starten, die mich dann massiv ankotzt, so ab Staffel 2, weil es mir dann nicht mehr gefällt, weil sie stark anfängt und stark nachlässt. Und deswegen jetzt mal die Frage an dich und an die Community. Hat jemand From schon geguckt? Suchte das jemand? Kam gerade erst eine neue Staffel raus? Oder kann man sich sparen? Kennst du die Serie?
1: Ich kenne sie nicht. Ich habe auch noch nie davon gehört. Kenne ich nicht. Aber du kannst ja auch einfach anfangen und wenn du feststellst, das ist irgendwie doch nichts für mich, dann machst du einfach wieder aus.
0: Ja, aber das ist mir so oft passiert, dann bin ich so, ich habe wieder Bock auf so eine richtige Serie, auf die ich Lust habe, ne? Die ich auch wirklich durchsuchten kann, durchbingen kann. Und ich habe es ein paar Mal jetzt angefangen und habe dann geguckt und da waren die ersten Folgen cool und weitergeguckt. Und dann spätestens so nach einer Staffel oder so, dann war es wieder so, ach nee, nervt mich doch, dann bin ich wieder raus. Und neu angefangen, hoffnungsvoll, wieder tief gefallen. Und ich kann diese ganzen Enttäuschungen serientechnisch nicht mehr ertragen.
1: Wolfram, wo kann man die denn gucken?
0: Gibt es im Moment, ich gucke sie bei, wie heißt das, Paramount Plus, gucke ich es im Moment. Und ich glaube aber bei Amazon hatte ich sie auch schon mal gesehen. Die gibt es theoretisch schon seit 4 Jahren. Es sind 4 Staffeln schon draußen. Ich glaube, eine 5. ist gerade in der Mache oder wurde zumindest angekündigt. Deswegen nur kurz der Aufruf, wer hat es schon gesehen, lohnt es sich oder nicht? Also gerade, weil es von den Lost-Machern ist, 0800 030 3666, gerne mal Feedback geben. Ich brauche eine Serie.
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10: Im Studio Michael Bottlick. Es ist wieder Blitzermarathon. Die Polizei nimmt Raser verstärkt ins Visier. Mitten in der Hauptreisezeit gibt es ab heute verstärkte Radarkontrollen in den meisten Bundesländern. Elisa Schuh berichtet.
11: Der Blitzermarathon dauert eine Woche lang und findet immer im April und im August statt. Laut Polizei sind solche sogenannten Speedweeks sehr effektiv, um etwas gegen Raser zu unternehmen. Auch wenn manche nur kurzzeitig vom Gas runtergehen, führen solche Aktionen allgemein zu einem besseren Bewusstsein für die Geschwindigkeit. Zu schnelles Fahren ist nach wie vor die Hauptursache für Verkehrsunfälle, die tödlich enden. Besonders viel wird in der Nähe von Schulen und Kindergärten, Baustellen, Altenheimen und Krankenhäusern geblitzt.
10: Bayern, das Saarland und Sachsen nehmen in diesem Jahr nicht an der Speedweek teil. Die Abnehmspritze wird vielleicht bald von den Krankenkassen bezahlt. Das kann sich zumindest die neue Vorsitzende des Bundesausschusses von Ärzten, Kliniken und Krankenhäusern, Sonja Obtendrenk, vorstellen. Die Diskussion über Adipositas in Deutschland sei rückständig, sagte sie dem Spiegel. Bisher gelten Abnehmspritzen als Lifestyle-Präparate und müssen selbst bezahlt werden, mehrere hundert Euro im Monat. Obtendrenk schlägt vor, zu prüfen, welche Patienten die Medikamente unter welchen Bedingungen bekommen könnten.
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10: Der Druck auf FIFA-Präsident Gianni Infantino wächst. Nach dem gescheiterten Verkauf von WM-Rechten an private Investoren wird inzwischen sogar über seine Zukunft spekuliert. Spätestens zum 18. November müssen mögliche Gegenkandidaten für die Präsidentenwahl im März kommenden Jahres feststehen. Zoe Tassovali berichtet.
7: Noch sitzt Infantino fest im Sattel. Hinter den Kulissen wird aber längst über mögliche Nachfolger gesprochen. Als Name fällt immer wieder Victor Montagnani, der Präsident des nord- und mittelamerikanischen Fußballverbands. Sollte der Druck auf Infantino weiter wachsen, könnte sogar der FIFA-Rat oder ein außerordentlicher FIFA-Kongress eine Debatte über seine Zukunft anstoßen. Einen offiziellen Gegenkandidaten gibt's bislang allerdings noch nicht und viele Verbände stehen weiter hinter dem FIFA-Präsidenten.
10: Soweit das Neueste aus dem Star-FM News Center.
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0: Wunderschönen guten Morgen, Franken. Willkommen in den Sommerferien, die ja schon mit dem Badentreffen massiv gut gestartet sind. Nächstes kostenloses, schönes Festival in Nürnberg. Brückenfestival am Wochenende unter der Theodor-Heuss-Brücke. Nicht verpassen, noch ein bisschen früh für eine Wetterprognose. Deswegen erstmal die für heute und die nächsten Tage.
1: Aktuell 23 Grad in Nürnberg, Fürth und Erlangen. 35 Grad dann heute die Höchstwerte. Ordentlich Sonne am Tag. Richtung Nachmittag auch mal ein Schauer mit dabei. Und morgen gebietsweise auch Gewitter, vor allem Richtung Abend. Dazu insgesamt noch ein Grad heißer, 36 Grad und ansonsten auch sonnig. Genauso wie übermorgen, da ist es wieder trocken und sonnig bei 32 Grad maximal. Die Ferien kommen den Straßen wirklich zugute. Es ist ruhig, du kommst überall gut durch. Geblitzt wirst du im Lauf an der Pegnitz-Eschenauer Straße, in Fürth auf der Mannhofer Straße und in Nürnberg auf dem Färbertor. Wenn du auch noch was entdeckt hast für unsere Liste, dann schick das gerne rüber. 0800 0303 666, die Nummer dafür.
0: Danke Flo und vielen lieben Dank an alle fleißigen Star Ranger. Kommt gut durch.
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0: Nö, aber mit Wolfi und Flo einen wunderschönen guten Morgen. Willkommen hier im Breakfast Club. Chris ab sofort im wohlverdienten Sommerurlaub. Ich überlege gerade, hat er gesagt, wo er hinfliegt oder nicht? Oder ich habe es schon wieder vergessen. Weißt du es?
1: Also ich weiß, wo er hinfliegt, aber ich weiß nicht, ob er es öffentlich kommuniziert hat, wo er sein wird.
0: Wer es wissen möchte, 0800 0303 666, wir geben dir detaillierte Angaben mit Hotel, Zimmernummer und allem drum und dran. Während wir hören, schönen Rockblock hören mit Placebo zum Start, The Never Ending Why, hab einen ganz tollen Monat.

0: Klassikerzeit hier bei Star FM Maximum Rock mit Mr. Billy Idol. Wunderschönen guten Morgen, du Star FM. Wir sind ja mittendrin im Breakfast Club am Montag nach dem legendären Wacken Festival. Und es kam super an. Ich habe von so vielen gehört, dass es ihnen richtig gut gefallen hat, bis auf das Bier. Das hat für Diskussionen gesorgt.
1: Ja, unser Simon war auch mit dabei und der, ja, dem ging es ähnlich.
2: Ich bin noch richtig im Rausch. Das war wirklich vielleicht das beste Wacken, was ich bisher erlebt habe. Ist natürlich musikalisch immer Geschmackssache, aber dadurch, dass ich ja eher so ein Traditionalist bin, was Heavy Metal und Rockmusik betrifft, bin ich da ganz gut auf meine Kosten gekommen. Also Def Leppard, trotz dem Regensturm, der da zufälligerweise noch irgendwie losgegangen ist, war ein absolutes Highlight. Arm in Arm mit einer Truppe aus Venezuela da gestanden und zusammen Bier gesoffen und die Hits mitgegrölt. Priest waren auch einfach nur geil. Auch wenn Rob Halford vielleicht im Alter geschuldet einfach nicht mehr so viel sagt auf der Bühne. Also er konzentriert sich hauptsächlich aufs Singen. Aber das ist ja auch das Wichtigste und das hat sehr gut funktioniert. Ansonsten Europe waren fantastisch, toll, die überhaupt mal zu sehen. Airborne natürlich, eine Wahnsinnsstimmung. Und die Stimmung ist natürlich eigentlich der richtige Headliner vom Festival und die war wirklich durch und durch toll. Also jeder hatte Spaß, jeder hatte Bock. Ein paar Mankos gab es natürlich trotzdem. Der größte Kritikpunkt ist wahrscheinlich einfach, dass das Festival jetzt statt Krombacher wie die letzten gefühlt 100 Jahre Anheuser Busch Bud ausschenkt, also das amerikanische Budweiser Bier. Das ist ja eher so ein Lightbier, schmeckt jetzt nicht so süffig und fühlt sich auch einfach falsch an, auf so einem Festival wie den Wacken dann so ein amerikanisches Bier zu trinken, was man eigentlich sonst auch nicht mal im Supermarkt kriegt. Aber gut, da kann man drüber hinwegsehen. Einfach eine Party ohne Ende. Da kann man sich wirklich nur noch aufs nächste Jahr freuen und das Festival nochmal richtig schön sacken lassen. Also in dem Sinne, Wacken!
0: Bin gespannt, wie groß seine Augen sind, wenn er gleich hier reinkommt zur Schicht. Denn er klang schon massiv müde.
1: Bisschen zerknautscht war er noch.
0: Aber ich kenne ihn ja gut und ich weiß, er hat sicherlich massiv wieder übertrieben an diesem Wochenende.
1: Mit Sicherheit.
0: Fakt ist, Wacken 2026 ist Geschichte, der Vorverkauf für Wacken 2027 läuft. Es wurde ja schon eine massive Bandwelle angekündigt, unter anderem mit Electric Callboy, Five Finger Death Punch, Halloween werden mal wieder spielen. Wir haben Edguy mit dabei, die ja nochmal eine Abschiedstour einschieben werden. Children of Bodom mit dabei, Hammerfall, Hailstorm zum ersten Mal endlich mit dabei. Also einiges Feines, auf das sich Fans freuen. Es ist noch nicht ausverkauft. Früher war das ja so ein Ding, du musstest bei Wacken in den ersten Minuten zugreifen, sonst klappt das nicht. Jetzt war es, glaube ich, 2 Tage vor dem Festivalstart ist es ausverkauft verkündet worden. Und da es jetzt schon traditionell fast schon lange Wacken-Tickets gibt, glaube ich, muss man sich auch nicht den Mega-Stress machen. Ich glaube, die erste Kategorie ist mittlerweile ausverkauft. Aber sonst gibt es Entspann-Tickets für Wacken 2027 vom 28. Juli bis 31. Juli. Who's to know?

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1: Guten Morgen, die fränkischen Profis treffen langsam wieder ein und bereiten sich nach der Sommerpause auf die kommende Saison vor. Der Club und das Kleeblatt starten ja am Sonntag schon in die neue Saison. Der Club zu Hause gegen Dresden, das Spiel ist auch schon fast ausverkauft im Max-Morlock-Stadion. Die Spielvereinigung startet am Sonntag auf St. Pauli in eine hoffentlich bessere Saison als die letzte. Die Clubfrauen, die haben noch 2 Wochen länger Zeit. Die Bundesliga der Frauen beginnt am 21. August. Auch die Handballer vom HC Erlangen haben noch ein bisschen Zeit. Die sind aktuell im Trainingslager. Erstes Bundesligaspiel ist am 29. August. Die Ice Tigers, die starten jetzt am kommenden Samstag mit dem Training. Die DEL geht dann Mitte September los. Und die Nürnberger Basketballer, die kommen heute zum ersten Mal zusammen. Viele Mannschaftskollegen sehen sich da heute zum ersten Mal. Der Kader der Falcons wurde ja mal wieder ziemlich durcheinander gewürfelt im Sommer. Außer Lars Lagerpusch, Tim Köpple und Christian Fenneberg ist aus der Mannschaft vom letzten Jahr niemand mehr übrig. Also schwer zu sagen, wie die kommende Saison in der zweiten Basketball-Bundesliga für Nürnberg laufen wird. Zwischen Abstiegskampf und Playoffs ist mal wieder alles möglich. Ja, und dann noch schnell zum American Football. Da geht die Regionalliga-Saison ja langsam schon in die Schlussphase. Die Nürnberg Rams haben bisher 6 von 8 Spielen gewonnen, stehen aktuell auf Tabellenplatz 2. Am Sonntag geht's zu Hause gegen Landsberg.
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5: Im Studio Michael Bottlick. Das Nürnberger Badentreffen hat zum 50. Jubiläum einen Besucherrekord aufgestellt. Über 230.000 Menschen kamen von Donnerstag bis gestern in die Altstadt. Künstler aus dem In- und Ausland traten auf, unter anderem aus Brasilien, Japan, Australien und den USA. Oberbürgermeister Markus König sprach von einem gelungenen Festivalwochenende mit besonderer Atmosphäre. Die Abnehmspritze wird vielleicht bald von den Krankenkassen bezahlt. Das kann sich zumindest die neue Vorsitzende des Bundesausschusses von Ärzten, Kliniken und Krankenhäusern, Sonja Obtendrenk, vorstellen. Die Diskussion über Adipositas in Deutschland sei rückständig, sagte sie dem Spiegel.
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5: Nach Wacken ist vor Wacken. Noch während Deutschlands größtes Heavy-Metal-Festival am Wochenende lief, wurden schon die ersten 50 Bands fürs nächste Jahr angekündigt. Darunter Electric Callboy, Halloween und Five Finger Death Punch. Die ersten 10.000 Tickets für das kommende Jahr sind schon verkauft. Soweit die StarFM-Schlagzeilen. Ausführliche Nachrichten bei StarFM wieder in einer halben Stunde.
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6: Wunderschönen guten Morgen. Schön, dass du mit dabei bist. Das Franken am Start ist Vorfreude vor dem Lagwagon-Konzert morgen im Hirsch. Das erste Konzert seit der Wiedereröffnung heißt das Wort. Ich weiß gar nicht, ob Julian jetzt die letzten Free Tickets rausgehauen hat oder ob wir nochmal welche haben werden. Ich werde einfach so lange auf ihn einreden, bis er nochmal welche für morgen früh hat.
7: Gute Idee. Dazu aktuelle Temperaturen von 24 Grad in Nürnberg, Schwabach und Dormitz. 35 Grad Krisse heute. Dazu ab und an mal ein kleiner Schauer am Nachmittag, ansonsten aber recht sonnig. Morgen dann noch wärmer, 36 Grad. Auch da erstmal viel Sonne. Gibt aber gebietsweise auch Gewitter am Abend, bevor es dann übermorgen wieder auch sehr sonnig ist und trocken bei 32 Grad maximal. So, checken Frankenstraßen, aber da ist es soweit ruhig. Man merkt auf jeden Fall die Ferien. Star Rangerin Dani hat sich gemeldet mit dem Blitzer. Sie schreibt, guten Morgen in Allersberg Richtung Autobahn auswärts. An der Baustelle wird gerade ein Blitzeranhänger aufgebaut. Vielen Dank, Dani. Außerdem wirst du geblitzt in Nürnberg im Maffeiplatz und auf der Dianastraße. Wenn du auch noch was für uns hast, Staus oder Blitzer, dann melde dich gerne am besten per Sprachnachricht oder ruf an, wie du magst. 0800 0303 666.
6: Vielen lieben Dank an alle fleißigen Star Ranger. Danke Flo und danke an Billy Talent für Afraid of Highs. Den hören wir jetzt zusammen hier zum Start in den nächsten Rockblock. Hab einen tollen Montag, hab einen tollen Start rein in die neue Woche.

0: Ist vielleicht nicht ganz aus den 90ern, aber transportiert einfach dieses alte Oldschool 90er-Feeling so wunderbar rüber. More the Machines, Bush hier. Wunderbare Band rund um Gavin Rossdale, Your Star FM, Maximum Rock.
1: Morgen.
0: Schönen guten Morgen. Nochmal kommen wir zur wichtigsten Auflösung dieses Morgens.
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1: Wir hören mal, was die Maximum Rocker so zu sagen haben.
3: Guten Morgen, hier ist der Mick aus Nürnberg. Und meine Stimme geht heute an Flora, weil San Diego von Blink ein richtig geiler Grower auf diesem Album ist und allen in allem ein richtig großes Brett und es verdient hat, definitiv mehr Radio zu spielen. Auch Chris Sanit hätte es verdient, aber San Diego ist nochmal ein Stück geiler. Lasst es euch gut gehen.
1: Tja, da Chris leider nicht da ist.
0: Jetzt bin ich kurz gewillt zu sagen, dann hat Flo gewonnen, weil einfach nur damit Chris nicht gewinnt, aber er meint wahrscheinlich meinen Song. Und ja, es gibt

0: heute um Songs mit Städten, vielleicht Reiseziele auch für die Urlaubszeit. Und was sich da eben für Blink entschieden hat, aber nicht ganz gereicht am Ende.
1: Nee, leider dann doch 60% der Stimmen ungefähr bei ZZ Top gelegen. Und dem muss ich mich natürlich geschlagen geben.
0: Na dann, aufdrehen und einen wunderschönen Klassiker einer Kultband genießen von dir hier direkt heute ganz frisch reingewählt in die Show. Es sind ZZ Top mit Jesus Just Left Chicago. Schön bluesig hier.

0: ewig nicht mehr gehört und genau deswegen mag ich das hier, diese Kategorie Jesus Just Left Chicago von den wunderbaren ZZ Top. Denk dran, wenn du auf dem bluesigen Sound stehst, wir haben einen ganzen Channel davon in der Star FM Rock App und auf starfm.de. Aber wir haben noch was viel Wichtigeres an dieser Stelle.
1: Ah ja, warte.
0: Du bist vorbereitet, ich kenne das Gesicht. Du hast was vorgeschrieben.
1: Das ist nicht unbedingt besser immer. Also.
0: Na, dann, hau mal raus.
1: Wolfi hat den Weg zu uns zurückgefunden. Das haben wir alle für gut befunden. Schön, dass du wieder da bist. Wir haben dich alle doll vermisst. Jetzt aber gut, genug Geschleime, denn ich muss heime.
0: Das Abschlussgedicht von Flo. Vielen lieben Dank trotzdem und hab du jetzt viel Spaß mit Star FM at Work. Wir hören uns dann morgen wieder. Irgendwann kurz nach 5, wenn wir wach sind. Wir freuen uns drauf. Bis denn.
1: Tschüss.

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7: Im Studio Michael Bottlick. Die geplante Rentenreform sorgt weiter für Diskussionen. CSU-Chef Markus Söder warnt im ARD-Sommerinterview davor, das Gesamtpaket wieder in Frage zu stellen. Der Präsident des Deutschen Wirtschaftsinstituts Marcel Fratschner hält die geplante Abschaffung der abschlagsfreien Rente mit 63 für unverzichtbar. Das sagte er der Rheinischen Post. Fiona Reinhardt.
8: Der DIW-Chef ist überzeugt, ohne das Aus für die Rente mit 63 ist die Rentenreform tot. Dabei betont er noch einmal, dass von der früheren Rente ohnehin vor allem Besserverdiener und Männer profitieren würden, nicht etwa die Menschen, die von Altersarmut bedroht sind. Auch CSU-Chef Markus Söder fürchtet, dass die Rentenreform scheitert, wenn diese Empfehlung neu diskutiert wird. Arbeitsministerin Bärbel Baas von der SPD dagegen zeigt sich gesprächsbereit, obwohl sie sich bereits für die Reformpläne ausgesprochen hatte. Sie fordert die Union auf, sich auf eine Position zu einigen.
7: Wer in Deutschland im Büro arbeitet, der hätte es gerne leiser. Das zeigt eine neue YouGov-Umfrage. 95% der Befragten nennen eine ruhige Arbeitsumgebung sehr oder eher wichtig. Und am meisten stören dabei die lieben Kollegen. Ursula Winkler berichtet.
9: Mehr als jeder Zweite findet Calls und Telefonate der Kollegen am störendsten, gefolgt von beruflichen Gesprächen oder Plaudereien der anderen. Dann folgen Videomeetings, bei denen die Kolleginnen und Kollegen keine Kopfhörer tragen. Erst mit deutlichem Abstand folgen dann die technischen Geräusche von Lüftung, Drucker oder Kaffeemaschine. Das stört nur ein knappes Fünftel der Befragten. Ein Großteil von ihnen, mehr als zwei Drittel, sagen, ihr Bedürfnis nach Ruhe bei der Arbeit ist in den letzten 5 Jahren gestiegen. Deswegen fühlt sich auch mehr als jeder Zweite verpflichtet, mehr Rücksicht auf die anderen zu nehmen.
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7: Fußball-Bundesligist Hoffenheim hat Stürmer Adam Dagim vom RB Salzburg langfristig verpflichtet. Der 20 Jahre alte Däne war zuletzt an den Bundesliga-Absteiger Wolfsburg ausgeliehen und wechselt jetzt fest zu Hoffenheim. Weitere Details hat der Verein nicht genannt. Soweit das Neueste aus dem StarFM News Center.
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10: Schönen Vormittag mit 24 Grad hier aktuell bei uns in Nürnberg, aber auch in Rostal und Lauf sogar schon 25 Grad. Tagsüber heute sonnig, am Nachmittag kannst du dich aber auf Schauer und auch Gewitter einstellen. Also örtlich kann da was runterkommen. 35 Grad heute die Höchstwerte. Die StarFM Prognose morgen der Dienstag 36 Grad, auch wieder sonnig. Morgen soll es am Abend gewittern. Die gute Nachricht, gegen Ende der Woche sinken die Temperaturen dann langsam wieder auf unter 30 Grad. Auf der A6 Nürnberg Richtung Heilbronn zwischen dem Kreuz Nürnberg Süd und Rot steht ein defektes Auto und hier Vorsicht auch eine Ölspur auf dem rechten und dem Standstreifen. Litzer in Nürnberg, Maffeiplatz, Hamburger Straße, Ernst-Stegen-Straße, Innere Kramer-Klettstraße, in Fürth, Mannhofer Straße oder auch Herzogenauracher Straße, in Blitzer in Lauf, in der Eschenauer Straße und in Zirndorf wird in der Schwabacher Straße geblitzt. Hast du auch noch was für mich? Gern Bescheid geben. 0800 0303 666. Schnell anrufen oder einfach eine Sprachnachricht schicken.
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10: So, ich übernehme mal nach Wolfi und Flo hier das Studio. Ich bin die Burner. Ja, schön, dass du mit dabei bist. Starten wir gemeinsam rein in diesen Montagvormittag. Ja, ich habe natürlich nur das Beste für dich dabei. Gleich ein schöner Rock-Klassiker von Free, All Right Now. Und du weißt ja, Punk-Rock geht bei mir immer. Hier sind Blink-182 und All The Small Things. Hab einen schönen Montag.

Ganz egal, ob du Staff M gerade in deinem wohlverdienten Urlaub genießt oder auf Arbeit die Stellung hältst, ich freue mich, dass du mit dabei bist, hier bei Staff M at Work. Ich bin die Burner. Ja, und sag mal, als fleißiger Staff M-Hörer kennst du doch sicher auch diesen Song hier. Die New Radicals aus L.A. und ihr großer Hit You Get What You Give, das war 1998, als der rauskam. So ganz klassischer End-90er-Sound, war damals auf ihrem Album Maybe You've Been Brainwashed Too. Das war nicht nur das erste Album von den New Radicals, sondern auch das einzige. Bis jetzt. Jetzt melden sich die New Radicals nämlich zurück mit dem ersten neuen Song seit 28 Jahren. Und zwar für den kommenden Film One Night Only hat die Band den Titelsong beigesteuert.

0: Und ich weiß nicht, wie es dir geht, aber ich finde den Song total catchy. Könnt mir den auch gut bei uns in der Playlist vorstellen. Ob das jetzt ein neues Kapitel für die New Radicals ist oder nicht, also ob es nur bei dem einen Song bleibt, das weiß ich auch noch nicht. Aber ich finde es auf jeden Fall schön, dass man nach 28 Jahren doch wieder als Band was zusammen macht. Und by the way, ich wusste auch nicht, dass es die New Radicals gar nicht mehr gibt. Also, dass die letzten 28 Jahre gar nichts mehr gemacht haben. Again, what learned? Hier ist DAFM Maximum Rock. Und mehr Rock-News gibt's jederzeit auch bei uns im Programm und natürlich auch bei uns in der Rock-App und auf starfm.de zum Nachlesen.
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Welcome to the Jungle, das ist der Song für alle Eltern, die mit ihren Kids zu Hause sind in den Sommerferien, ganz Deutschland ja jetzt Sommerferien. Guns N' Roses hier, was darf er, Maximum Rock. So, und jetzt lass uns mal einen Blick zurückwerfen aufs Wochenende, auf den Freitag, da gab es nämlich wieder eine neue Ausgabe deiner Rock Top 30, also der Star-FM-Hörercharts. Was hat sich denn getan auf dem Treppchen? Nicht viel, deine drei Lieblingssongs, nach wie vor Muse auf der 3.

Also Cryogen Muse, dein Platz 3. Auf der 2, Nickelback. Also Platz 2, Nickelback mit der neuen Rattle the Cage. Der geht auch ordentlich ab. Und dein absoluter Favorite-Song momentan, das sind Green Day mit I'm Never Gonna R.I.P. Aus dem Soundtrack zum Film Nimrod. Bisschen Rock'n'Roll von Green Day. Ja, das ist dein absoluter Favorite-Song im Moment. Hat sich auf der 1 gehalten. Green Day, I'm Never Gonna R.I.P. Ja, hör dich doch da gern mal durch und mach dann deine Kreuzchen für deine Lieblingssongs in den Star FM Rock Top 30 in deinen Hörercharts. Freitag 16.45 Uhr.

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6: Im Studio Michael Bottlick. Immer leistungsfähigere KI-Modelle machen den deutschen Sicherheitsbehörden Sorgen. Der Verfassungsschutz warnt im Handelsblatt, dass dadurch deutlich mehr Cyberangriffe im großen Stil möglich werden. Und auch das Bundesamt für Sicherheit in der Informationstechnik sieht dadurch eine wachsende Bedrohung im Cyberraum. Fiona Reinhardt.
7: Die KI-Modelle führender Entwickler hätten im vergangenen Jahr schon gezeigt, dass sie großes Potenzial darin haben, Schwachstellen zu finden und dass sie diese Lücken dann auch selbst ausnutzen können, so ein Sprecher des Bundesamts für Sicherheit in der Informationstechnik. Bisher würden Kriminelle nur davon abgehalten, diese Technik zu nutzen, weil der Rechenaufwand und die Kosten so hoch sind. Mit günstigerer Hardware dürfte diese Hürde aber sinken. Gleichzeitig betonen das Bundesamt und der Verfassungsschutz aber auch, dass künstliche Intelligenz unverzichtbar ist, zum Beispiel auch für moderne Verteidigungsstrategien.
6: Im Konflikt zwischen den USA und dem Iran gibt es vorsichtige Hoffnung auf Entspannung. US-Präsident Donald Trump hatte einen groß angelegten Militärschlag vorerst gestoppt, um neuen Verhandlungen eine Chance zu geben. Die Gespräche sollen heute stattfinden, sagte Trump. Zoe Tassovali berichtet.
8: An den Ölmärkten sorgt Trumps Entscheidung direkt für Erleichterung. Der Ölpreis ist um mehr als $4 pro Barrel gefallen. Gleichzeitig macht der US-Präsident klar, die Angriffspläne liegen weiter bereit und könnten jederzeit umgesetzt werden. Ob es wirklich zu einer Einigung kommt, ist völlig offen. Der Iran hat die angekündigten Gespräche bisher nicht bestätigt. Im Kern geht es weiter um zwei große Streitpunkte: das iranische Atomprogramm und die wichtige Schifffahrtsroute durch die Straße von Hormuz.
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6: Fußball-Bundesligist Hoffenheim hat Stürmer Adam Dagim vom RB Salzburg langfristig verpflichtet. Der 20 Jahre alte Däne war zuletzt an den Bundesliga-Absteiger Wolfsburg ausgeliehen und wechselt jetzt fest zu Hoffenheim. Weitere Details hat der Verein nicht genannt. Soweit das Neueste aus dem Star FM News Center.
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9: Gibt eine Hitzewarnung vom Deutschen Wetterdienst für heute und morgen fürs Stadtgebiet Nürnberg. Diese Warnung wird ausgegeben, wenn erwartet wird, dass die gefühlte Temperatur an zwei Tagen in Folge etwa 32 Grad beträgt und zusätzlich nur geringe Abkühlung dann in der Nacht erfolgt. Und das ist tatsächlich so. Also die Temperaturen bleiben jetzt kommende Nacht im Stadtgebiet über 20 Grad. Momentan jetzt schon 27 hier bei uns in Nürnberg, 27 Grad sind es auch in Fürth und Erlangen. Tagsüber heute auch sonnig, Nachmittag kann es dann regnen und gewittern. Die Höchstwerte heute sind aber bei 35 Grad, also auch sehr hoch. Und wie gesagt, es kühlt auch nicht wirklich ab dadurch. Die StarFM-Prognose morgen 36 Grad, auch wieder sehr sonnig. Da soll es am Abend gewittern. Die gute Nachricht ist aber dann gegen Ende der Woche, da sinken die Werte bei uns dann langsam wieder unter 30 Grad. Auf der A9 Richtung München, Höhe Allersberg, da ist ein Auto liegen geblieben, also hier Vorsicht. Und auf der A3 Richtung Würzburg, 2 Kilometer Stau momentan zwischen Nürnberg Nord und Erlangen-Tennenlohe, hier so 10 Minuten mehr. Blitzer in Nürnberg in der Löwenberger Straße oder auch der Ernst-Stegen-Straße, am Färbertor in der Hamburger Straße, in Erlangen in der Gebhardt-Straße, in Fürth wird geblitzt, in der Herzogenauracher Straße, in Ottersdorf in der Ortsdurchfahrt, in Lauf in der Eschenauer Straße und in Allersberg, da gibt es einen Blitzeranhänger, der ist umgezogen, der steht jetzt in der Rother Straße. Hast du auch noch was, dann rufe an oder schick eine Sprachnachricht rein, 0800 0303 666. Dankeschön, gute Fahrt.
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9: Ich bin Ivana. Schön, dass du mit dabei bist. Ich hoffe, du hattest ein schönes Wochenende. Oder bist du auch noch ein bisschen festivalisiert? Vielleicht warst du auch auf
11: Wacken!
9: Also zumindest unser Kollege Simon, der ist noch nicht ganz fit nach dem Wochenende. Ja, auf Wacken gucken wir gleich zurück und voraus auf 2027. Vorher Maximum Rock mit einer Band, die dieses Jahr dabei war. Def Leppard mit Photograph. Hörst du gleich nach den Killers und Somebody Told Me. Ich wünsche dir einen schönen Montag.

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0: geile Liveband auch. Chonossi gerade gehört, hier was da für Maximum Rock. Ja, mitten im Sommer, mitten in der Festivalzeit und wie heißt es so schön, nach dem Festival ist vor dem Festival. Wacken 2026 ist Geschichte, aber der Vorverkauf fürs nächste Jahr, der läuft ja schon. Ja, die Polizei und die Sicherheitskräfte, die ziehen nach dem 35. Mal Wacken ein positives Fazit. Ebenso unser Metalhead im Team, Simon, der ist auch absolut selig.
1: So, nach 4 super anstrengenden, aber auch super tollen Tagen bin ich endlich wieder zu Hause und kann meiner Stimme wieder ein bisschen Schonung gönnen. Die wurde durchs ganze Grölen und den ganzen Staub auf jeden Fall in Mitleidenschaft gezogen. Aber ich bin noch richtig im Rausch. Es war wirklich vielleicht das beste Wacken, was ich bisher erlebt habe. Ist natürlich musikalisch immer Geschmackssache, aber dadurch, dass ich ja eher so ein Traditionalist bin, was Heavy Metal und Rockmusik betrifft, bin ich da ganz gut auf meine Kosten gekommen. Also Def Leppard, trotz dem Regensturm, der da zufälligerweise noch irgendwie losgegangen ist, war ein absolutes Highlight. Arm in Arm mit einer Truppe aus Venezuela da gestanden und zusammen Bier gesoffen und die Hits mitgegrölt. Priest waren auch einfach nur geil. Auch wenn Rob Halford vielleicht im Alter geschuldet einfach nicht mehr so viel sagt auf der Bühne. Also er konzentriert sich hauptsächlich aufs Singen. Aber das ist ja auch das Wichtigste und das hat sehr gut funktioniert. Ansonsten Europe waren fantastisch, toll, die überhaupt mal zu sehen. Airborne natürlich, eine Wahnsinnsstimmung. Und die Stimmung ist natürlich eigentlich der richtige Headliner vom Festival und die war wirklich durch und durch toll. Also jeder hatte Spaß, jeder hatte Bock. Ein paar Mankos gab es natürlich trotzdem. Der größte Kritikpunkt ist wahrscheinlich einfach, dass das Festival jetzt statt Krombacher wie die letzten gefühlt 100 Jahre Anheuser Busch Bud ausschenkt, also das amerikanische Budweiser Bier. Das ist ja eher so ein Lightbier, schmeckt jetzt nicht so süffig und fühlt sich auch einfach falsch an, auf so einem Festival wie den Wacken dann so ein amerikanisches Bier zu trinken, was man eigentlich sonst auch nicht mal im Supermarkt kriegt. Aber gut, da kann man drüber hinwegsehen. Sonst war wirklich es ein total tolles Festival. Wir hatten Glück mit dem Wetter. Es war wirklich, eigentlich hätte es Samstag nochmal schlecht werden sollen, aber es war trotzdem absoluter Sonnenschein. Hab sogar ein bisschen Sonnenbrand natürlich wieder gekriegt. Und einfach eine Party ohne Ende. Da kann man sich wirklich nur noch aufs nächste Jahr freuen und das Festival nochmal richtig schön sacken lassen. Also in dem Sinne, Wacken!
0: Also Fazit, Festival geil, Wetter diesmal auch geil, Bier diesmal überhaupt nicht geil. Diese Diskussion habe ich letzte Woche ja schon mit dir geführt. Was ist wichtiger, das Wetter oder das Bier auf einem Festival? Haben wir auch schon geklärt.
2: Börner, was ist denn das für eine Frage? Natürlich ist schlechte Bier beschissener als schlechtes Wetter. Das Bier muss gut sein, nicht das Wetter.
0: Also Haken dahinter. Für Wacken 2027 läuft, wie gesagt, schon der Vorverkauf. Die erste Preisstufe, also die ersten 10.000 Tickets, die sind auch schon ausverkauft. Aktuell kosten die 4-Tagestickets 351 Euro. Und die ersten 50 Bands, die sind auch schon bestätigt fürs nächste Jahr. Viele freuen sich auf Five Finger Death Punch oder auch Electric Callboy. Natürlich auch Helden dabei wie Halloween und Heaven Shall Burn stehen auch mit auf dem Lineup für Wacken 2027.
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0: Look Out For Me von Turnstile hier bei StarFM Maximum Rock. Da freue ich mich auch schon drauf. Die sind im August in Berlin, Wuhlheide, zusammen mit den Deftones, also zwei grandiose Bands. Das ist Teil meines Urlaubs dann. Freizeitstress. Ich hoffe, du hattest ein schönes Wochenende. Vielleicht warst du ja auch auf dem Badentreffen unterwegs. Ja, wir schauen jetzt mal, was die Woche so los ist.
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0: Eine geile Woche wird das. Ab morgen gibt's auch endlich wieder Konzerte im Hirsch nach dem Umbau. Der Hirsch hat ja ein neues Dach bekommen und noch ein paar Sachen mehr wurden da gemacht. Und morgen sind dann gleich Punk-Rock-Legenden am Start, Lagwagon, da habe ich morgen auch nochmal Tickets für dich. Aber lass uns mal auf heute gucken, da schließt sich der Kreis. Meine allererste Band, die ich damals im Hirsch gesehen habe, das waren Mother's Finest. Und die kannst du heute Abend im Serenadenhof in Nürnberg live sehen. Stehen seit 56 Jahren auf der Bühne, Mother's Finest. Also jeder, der auf Funk und Rock steht, ist da heute Abend gut aufgehoben. Mother's Finest im Serenadenhof in Nürnberg. 20 Uhr geht's los, 45 € kostet das Ticket.

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13: Im Studio Michael Bottlick. Fliegerbombenfund in Nürnberg. Bei Bauarbeiten ist ein 112 Kilo Blindgänger in Giebitzenhof entdeckt worden. Jetzt wird evakuiert. Gegen 16 Uhr soll dann entschärft werden. Immer leistungsfähigere KI-Modelle machen den deutschen Sicherheitsbehörden Sorgen. Der Verfassungsschutz warnt im Handelsblatt, dass dadurch deutlich mehr Cyberangriffe im großen Stil möglich werden. Und auch das Bundesamt für Sicherheit in der Informationstechnik sieht dadurch eine wachsende Bedrohung im Cyberraum. Fiona Reinhardt.
14: Die KI-Modelle führender Entwickler hätten im vergangenen Jahr schon gezeigt, dass sie großes Potenzial darin haben, Schwachstellen zu finden und dass sie diese Lücken dann auch selbst ausnutzen können, so ein Sprecher des Bundesamts für Sicherheit in der Informationstechnik. Bisher würden Kriminelle nur davon abgehalten, diese Technik zu nutzen, weil der Rechenaufwand und die Kosten so hoch sind. Mit günstigerer Hardware dürfte diese Hürde aber sinken. Gleichzeitig betonen das Bundesamt und der Verfassungsschutz aber auch, dass künstliche Intelligenz unverzichtbar ist, zum Beispiel auch für moderne Verteidigungsstrategien.
13: Wer in Deutschland im Büro arbeitet, der hätte es gerne leiser. Das zeigt eine neue YouGov-Umfrage. 95% der Befragten nennen eine ruhige Arbeitsumgebung sehr oder eher wichtig. Und am meisten stören dabei die lieben Kollegen. Ursula Winkler berichtet.
15: Mehr als jeder Zweite findet Calls und Telefonate der Kollegen am störendsten, gefolgt von beruflichen Gesprächen oder Plaudereien der anderen. Dann folgen Videomeetings, bei denen die Kolleginnen und Kollegen keine Kopfhörer tragen. Erst mit deutlichem Abstand folgen dann die technischen Geräusche von Lüftung, Drucker oder Kaffeemaschine. Das stört nur ein knappes Fünftel der Befragten. Ein Großteil von ihnen, mehr als zwei Drittel, sagen, ihr Bedürfnis nach Ruhe bei der Arbeit ist in den letzten 5 Jahren gestiegen. Deswegen fühlt sich auch mehr als jeder Zweite verpflichtet, mehr Rücksicht auf die anderen zu nehmen.
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13: Fußball-Bundesligist Hoffenheim hat Stürmer Adam Dagim vom RB Salzburg langfristig verpflichtet. Der 20 Jahre alte Däne war zuletzt an den Bundesliga-Absteiger Wolfsburg ausgeliehen und wechselt jetzt fest zu Hoffenheim. Weitere Details hat der Verein nicht genannt. Soweit das Neueste aus dem Star FM News Center.
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16: Einen wunderschönen Mittag mit 29 Grad jetzt schon hier bei uns in Nürnberg, auch in Schwabach und Cadolzburg. Tagsüber sonnig, am Nachmittag Schauer und Gewitter möglich. 35 Grad werden es heute. Ich habe es vorhin schon mal gesagt, gibt ja auch eine Hitzewarnung vom Deutschen Wetterdienst fürs Stadtgebiet für heute und morgen für Nürnberg. Ganz einfach, weil die gefühlte Temperatur an zwei Tagen in Folge über 32 Grad liegt und es halt in der Nacht auch nicht wirklich abkühlt. Und so geht es auch erstmal weiter. Morgen 36 Grad und auch wieder sonnig. Morgen Abend dann Gewitter möglich. Und ja, die gute Nachricht zum Schluss, gegen Ende der Woche sinken die Temperaturen, da werden es dann wieder unter 30 Grad. Ja, du hast es gerade in den Nachrichten gehört. Es wurde mal wieder eine Bombe gefunden. Diesmal in Nürnberg-Giebitzenhof auf einer Baustelle. Heute Nachmittag soll die Bombe entschärft werden. Wir halten dich da natürlich auf dem Laufenden, stündlich in den Nachrichten. Momentan auf der A9 Richtung München Probleme, Höhe Allersberg. Hier steht ein liegen gebliebenes Fahrzeug. Und auf der A3 Richtung Würzburg derzeit 2 Kilometer Stau zwischen Nürnberg-Nord und Erlangen-Tennenlohe. Und wir gucken auch noch kurz zu den Öffis. Die U2 fährt auch heute den U-Bahnhof Röthenbach nicht an. Da sind gestern nämlich 2 U-Bahnen zusammengestoßen und hier laufen noch die Bergungsarbeiten. Die VAG setzt da Ersatzbusse ein. Blitzer in Nürnberg in der Löwenberger Straße oder auch der inneren Kramer-Klett-Straße, stolper ich immer drüber. Innere Kramer-Klett-Straße am Färbertor, Bertha-von-Suttner-Straße oder auch Hamburger Straße. In Erlangen-Gebhardt-Straße im Blitzer, in Fürth-Herzogenauracher-Straße. Dann wird noch in Büchenbach im Landkreis Roth geblitzt, untere Bahnhofstraße und in Lauf in der Eschenauer Straße. Hast du noch was für mich, Staus oder Blitzer oder sonstiges, dann gern Bescheid geben 0800 0303 666, schnell anrufen oder eine Sprachnachricht schicken.
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16: Ich bin die Börner. Ich freue mich, dass du mit dabei bist und dass wir gemeinsam diesen Montagmittag verbringen. Und ich versorge dich mit Maximum Rock, egal ob du gerade ja, deinen Urlaub genießt oder in der Arbeit die Stellung hältst. Gleich gibt's AC/DC, Back in Black und hier sind die Arctic Monkeys, I Bet You Look Good on the Dance Floor. Schön, dass du dabei bist. Hab einen schönen Montag.

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Hier ist Star FM an deinem Montagmittag. Und jetzt blicken wir nochmal gemeinsam zurück auf das Star FM Wochenende, auf deine Rock Top 30. Die gibt's ja immer am Freitagnachmittag hier bei uns. Und das ist ganz spannend, weil sich auf dem Treppchen nichts getan hat. Also auf der 3 nach wie vor Muse mit Cryogen, Nickelback auf der 2 mit Rattle the Cage und Green Day, I'm Never Gonna RIP, dein absoluter Favorite Song auf der 1.

0: Bis Freitag kannst du jetzt wieder abstimmen in deiner Rock-App auf starfm.de, ob das auch so bleiben soll. Und wir haben natürlich drei Neuvorstellungen am Start.
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0: Ja, das ist einmal ein Song von Stand Atlantic von den Australiern, dann vom US-amerikanischen Country- und Southern Rock-Star Tim Montana und Greta Van Fleet haben auch was Neues. Saw You Stand heißt der Song und Sänger Josh sagt, Saw You Stand ist der beste Liebessong, den er je geschrieben hat und der Text zählt zu den stärksten Lyrics. Ich würde sagen, da rede ich jetzt gar nicht mehr lang rum, sondern wir hören uns genau diesen Song jetzt gemeinsam an und wenn er dir gut gefällt, dann geh in die Rock-App, geh auf starfm.de und stimm für Greta Van Fleet ab. Hier sind sie jetzt mit Saw You Stand.

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7: Im Studio Michael Bottlick. Fliegerbombenfund in Nürnberg. Bei Bauarbeiten ist ein 112 Kilo Blindgänger in Giebitzenhof entdeckt worden. Jetzt wird evakuiert. Gegen 16 Uhr soll dann entschärft werden. Immer leistungsfähigere KI-Modelle machen den deutschen Sicherheitsbehörden Sorgen. Der Verfassungsschutz warnt im Handelsblatt, dass dadurch deutlich mehr Cyberangriffe im großen Stil möglich werden. Und auch das Bundesamt für Sicherheit in der Informationstechnik sieht dadurch eine wachsende Bedrohung im Cyberraum. Fiona Reinhardt.
8: Die KI-Modelle führender Entwickler hätten im vergangenen Jahr schon gezeigt, dass sie großes Potenzial darin haben, Schwachstellen zu finden und dass sie diese Lücken dann auch selbst ausnutzen können, so ein Sprecher des Bundesamts für Sicherheit in der Informationstechnik. Bisher würden Kriminelle nur davon abgehalten, diese Technik zu nutzen, weil der Rechenaufwand und die Kosten so hoch sind. Mit günstigerer Hardware dürfte diese Hürde aber sinken. Gleichzeitig betonen das Bundesamt und der Verfassungsschutz aber auch, dass künstliche Intelligenz unverzichtbar ist, zum Beispiel auch für moderne Verteidigungsstrategien.
7: Wer in Deutschland im Büro arbeitet, der hätte es gerne leiser. Das zeigt eine neue YouGov-Umfrage. 95% der Befragten nennen eine ruhige Arbeitsumgebung sehr oder eher wichtig. Und am meisten stören dabei die lieben Kollegen. Ursula Winkler berichtet.
9: Mehr als jeder Zweite findet Calls und Telefonate der Kollegen am störendsten, gefolgt von beruflichen Gesprächen oder Plaudereien der anderen. Dann folgen Videomeetings, bei denen die Kolleginnen und Kollegen keine Kopfhörer tragen. Erst mit deutlichem Abstand folgen dann die technischen Geräusche von Lüftung, Drucker oder Kaffeemaschine. Das stört nur ein knappes Fünftel der Befragten. Ein Großteil von ihnen, mehr als zwei Drittel, sagen, ihr Bedürfnis nach Ruhe bei der Arbeit ist in den letzten 5 Jahren gestiegen. Deswegen fühlt sich auch mehr als jeder Zweite verpflichtet, mehr Rücksicht auf die anderen zu nehmen.
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7: Fußball-Bundesligist Hoffenheim hat Stürmer Adam Dagim vom RB Salzburg langfristig verpflichtet. Der 20 Jahre alte Däne war zuletzt an den Bundesliga-Absteiger Wolfsburg ausgeliehen und wechselt jetzt fest zu Hoffenheim. Weitere Details hat der Verein nicht genannt. Soweit das Neueste aus dem Star FM News Center.
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10: 31 Grad am ersten Ferientag hier bei uns in Nürnberg. 31 Grad sind es auch in Erlangen und in Lauf. Heute Höchstwerte 35 am Nachmittag. Meist sonnig. Gegen Abend kann es dann örtlich Schauer und Gewitter geben. Morgen, der Dienstag, 36 Grad. Da auch wieder viel Sonne. Am Abend Gewitter möglich. Die gute Nachricht ist, dass gegen Ende der Woche die Temperatur noch langsam wieder unter 30 Grad sinken. Ja, du hast es gerade schon in den Nachrichten gehört. Es wurde wieder eine Bombe gefunden in Giebitzenhof. Momentan aber noch keine Beeinträchtigungen auf der Straße, aber wir bleiben da natürlich auch für dich dran heute. Heute Nachmittag 16 Uhr soll ja dann entschärft werden. Und noch ein Blick zu den Öffis. Die U2 fährt heute den U-Bahnhof Rötenbach nicht an. Da sind nämlich gestern zwei U-Bahnen zusammengestoßen und da laufen noch die Bergungsarbeiten. Also nicht wundern, hier hat die VAG Ersatzbusse eingesetzt. Geblitzt wird in Nürnberg, in der Welserstraße, der inneren Kramer-Klettstraße, Dianastraße am Färbertor oder auch in der Hamburger Straße, in Erlangen, Gebhardtstraße, Fürth, Herzogenauracher Straße und Blütenstraße und in Lauf in der Eschenauer Straße. Hast du noch was für mich? Gern Bescheid geben, anrufen oder Sprachnachricht schicken. 0800 0303 666.
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10: Einen schönen Montagmittag. Ich freue mich, dass du mit dabei bist hier bei StarFM at Work. Ich bin die Burner und versorge dich mit Maximum Rock. DAD gleich dabei mit Sleeping My Day Away. Kleine Zeitreise in die 80er nach Dänemark. Ja, und hier sind Rise Against. 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Eine

0: Foo Fighters hier bei Star FM Maximum Rock an deinem Montagmittag. Sag mal, was ist denn eigentlich bei Slipknot los? Hast du die Gerüchte am Wochenende auch gelesen? Soll ja schon wieder mal einen Wechsel geben. Also seit ein paar Jahren werden ja ständig Mitglieder ausgetauscht oder rausgeschmissen. Und neuestes Opfer angeblich Sid Wilson, der seit 28 Jahren in der Band ist. Verschiedene Medien haben am Wochenende ja berichtet, dass der DJ und Keyboarder von Slipknot eben am Freitag aus der Band geschmissen wurde. Mittlerweile hat sich Slipknot-Gitarrist Jim Root auf Instagram auch zu Wort gemeldet und schreibt: Glaubt nicht alles, was ihr lest, wartet doch einfach mal ab, bis es mehr Infos gibt. Ja, also ein Dementi ist das jetzt auch nicht wirklich, aber halt auch keine Bestätigung. Also abwarten, was sich da bei Slipknot tut. Ich finde aber einen komischen Beigeschmack hat das Ganze schon, oder? Wir bleiben da natürlich auch für dich dran. 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
11: Im Studio Jan Seifert. Die Evakuierung läuft auf Hochtouren. Nach dem Fliegerbombenfund in Nürnberg ist gegen 16 Uhr mit der Entschärfung zu rechnen. Bei Bauarbeiten ist ein 112 Kilo Blindgänger in Giebitzenhof entdeckt worden. Update zum U-Bahn-Unfall von Röthenbach am Wochenende. Die VAG meldet, dass heute noch den ganzen Tag die Züge der U2 die Endstation nicht anfahren. Die Bergung dauert immer noch an. Zwei Züge waren gestern in der Abstellanlage zusammengekracht. Angaben über Verletzte gibt es nicht. Voraussichtlich zu Betriebsbeginn morgen früh fahren die Züge wieder durch. Derzeit enden sie in Hoher Marter. Sparen beim Bahnfahren. Verbraucherschützer haben sich die super Sparpreise der Bahn genau angeschaut. Thomas Bremser, wann gibt es denn günstige Preise?
12: Am besten sind in der Regel Dienstag und Mittwoch, weil diese Tage laut der Untersuchung am wenigsten gefragt sind. Auch Samstag kann günstiger sein, während Freitag und Sonntag oft teurer ausfallen. Wer flexibel ist, fährt zusätzlich besser am Rand der Nachfrage, also sehr früh morgens oder später am Abend. Und tendenziell gibt es mehr Billigtickets nachmittags als vormittags.
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11: Die fußballfreie Zeit ist fast zu Ende. Am Freitag geht die zweite Bundesliga mit dem Auswärtsspiel von Hertha in Bochum los. Erstmals übertragen RTL und Sky die Spiele. RTL und Sky-Experte Felix Groß hat für uns die Ausgangslage für Nürnberg und Fürth schon mal analysiert.
13: Ich mag den fußballischen Ansatz, den Miro wählt. Da irgendwo immer wieder Spieler weggebrochen. Trotzdem hatte ich das Gefühl, dass er es geschafft hat, da was zu entwickeln. Ich glaube, wenn man jetzt den nächsten Schritt noch macht, dann können sie irgendwo eine Mannschaft sein, die oben anklopft. Ohne jetzt, dass sie da Aufstiegsaspirant sind. Vielleicht kommt jetzt mal ein noch größerer Schritt. Deswegen habe ich bei Nürnberg ein positives Gefühl. Wenn wir auf Fürth gehen, ist es deutlich anders. Sie gehören für mich mit Osnabrück zu den zwei klaren Abstiegsfavoriten in dem Fall.
11: Unterdessen ist klar, dass RTL auch erstmals drei Partien der Hauptrunde im DFB-Pokal zeigen wird. Saarbrücken gegen Hertha, Würzburg gegen Köln und die erste Pokalpartie des BVB gegen den Hamburg-Eimsbütteler Ballsportclub. Soweit das Neueste aus dem Star FM News Center.
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15: Ja, Fliesen machen Sinn. Bei den Temperaturen. Da ist es wenigstens schön kühl. Dann kannst du auf dem Boden schlafen. Ey, es ist heiß in Franken mal wieder. 32 Grad aktuell. Hier bei uns in Nürnberg, auch in Schwabach und in Heroldsberg. Ja, heute die Höchstwerte noch 35 am Nachmittag, tagsüber meist auch sonnig. Es kann heute am Nachmittag und am Abend aber auch das ein oder andere Wärmegewitter örtlich dann geben. Morgen, der Dienstag, 36 Grad, auch wieder sonnig, auch da am Abend Gewitter. Die gute Nachricht ist, gegen Ende der Woche sinken die Temperaturen langsam wieder, und zwar unter 30 Grad. Du hast das in den Nachrichten gehört. Es wurde wieder eine Fliegerbombe gefunden in Nürnberg. Momentan auf den Straßen jetzt noch keine Beeinträchtigungen. Wir bleiben da heute Nachmittag aber für dich dran. 16 Uhr soll ja dann die geplante Evakuierung stattfinden. Ansonsten noch ein Blick zu den Öffis. Die U2 fährt nach wie vor den U-Bahnhof Rüttenbach nicht an. Da sind gestern zwei U-Bahnen zusammengestoßen und die Bergungsarbeiten laufen da derzeit noch. Die VAG setzt hier aktuell Ersatzbusse ein. Blitzer in der Löwenberger Straße in Nürnberg, in der Welserstraße oder auch der Dianastraße und am Färbertor. In der Hamburger Straße in Nürnberg auch noch einer. Dann in Erlangen, Gebbertstraße, in Fürth, Herzogenauracher Straße und Blütenstraße. In Büchenbach im Landkreis Roth, untere Bahnhofstraße und in Lauf in der Eschenauer Straße. Hast du auch noch was? Staus oder Blitzer? Dann sag gern Bescheid. 0800 0303 666. Danke dir. Komm gut durch.
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15: Auf geht's in die letzte Stunde. Star FM At Work mit mir. Ich bin die Burner. Ja, Thomas auch im Urlaub, sowie gefühlt auch das halbe Team. Ganz egal, ob du gerade während deines wohlverdienten Urlaubs zuhörst oder in der Arbeit die Stellung hältst. Schön, dass du dabei bist. Wir starten gemeinsam rein mit Gary Moore featuring Phil Lynott. Out in the Fields, ein schöner Rock-Klassiker. Und hier sind Muse mit Hysteria. Schönen Montagnachmittag.

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0: Der Gaslight Anthem, hier bei Star FM Maximum Rock, an diesem Montag nach dem Wacken Festival. Und wie heißt es so schön, nach dem Festival ist vor dem Festival. Wacken 2026 ist Geschichte. Du planst ja vielleicht auch schon fürs nächste Jahr. Vorverkauf läuft ja schon. Polizei und Sicherheitskräfte ziehen auf jeden Fall nach der 35. Ausgabe jetzt ein positives Fazit, wie die meisten Maximum Rocker auch. Auch unser Metalhead Simon, wieder bei uns angekommen, der ist auch gefühlt ja nach einer Woche Wacken selig. Allerdings gab es eine große Diskussion in diesem Jahr. Das war nicht das Wetter oder irgendeine Band. Nein, das war das Bier.
1: Der größte Kritikpunkt ist wahrscheinlich einfach, dass das Festival jetzt statt Krombacher wie die letzten gefühlt 100 Jahre Anheuser Busch Bud ausschenkt, also das amerikanische Budweiser Bier. Das ist ja eher so ein Lightbier, schmeckt jetzt nicht so süffig und fühlt sich auch einfach falsch an, auf so einem Festival wie den Wacken dann so ein amerikanisches Bier zu trinken, was man eigentlich sonst auch nicht mal im Supermarkt kriegt.
0: Also Fazit, Festival geil, Wetter diesmal auch geil, Bier nicht geil. Ich habe die Diskussion ja letzte Woche mit dir schon geführt, weil wirklich jeder, der über Wacken geredet hat, das Gleiche gesagt hat. Und ich habe dich gefragt, was ist denn dir jetzt wichtiger, das Wetter oder das Bier auf dem Festival? Und da kam eine eindeutige Antwort.
2: Hörner, was ist denn das für eine Frage? Natürlich ist schlechte Bier beschissener als schlechtes Wetter. Das Bier muss gut sein, nicht das Wetter.
0: Ja, in Zukunft wird dann das Festival nach dem Bier ausgesucht. Sehr sympathisch. Aber Haken dahinter. Also für Wacken 2027 läuft, wie gesagt, der Vorverkauf und die erste Preisstufe. Die ersten 10.000 Tickets sind auch schon ausverkauft. Da gab es ja auch noch ein T-Shirt dazu, wenn du da zugeschlagen hast. Die 4-Tagestickets kosten aktuell 351 Euro. Die ersten 50 Bands für die nächste Ausgabe sind schon bestätigt. Und was ich jetzt so gelesen habe, bist du sehr, sehr happy mit den bisherigen Bands. Also Halloween dabei oder auch Heaven Shall Burn. Aber auch sowas wie Five Finger Death Punch und Electric Callboy kommt bei dir sehr gut an.
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Eishockey Religion ist, Ahornsirup aus jedem Wasserhahn fließt und Frauen, Kinder und Männer Bärte und Karohemden tragen, sind sie die Musikgötter. Nickelback. Die Kanadier bringen neues Album mit. Everything Under the Sun. Und damit sorgen sie auch in der Star FM Playlist für Aufsehen. Rattle the Cage.

Der erste Vorgeschmack aufs neue Nickelback-Album, das dann am 30. Oktober rauskommen soll. Rattle the Cage, gerade gehört hier bei Star FM Maximum Rock. Erste Musik auch, also erste neue Musik von Nickelback seit 4 Jahren. Und dir taugt der Song sehr. Du hast ihn nämlich auf Platz 2 gewählt, deiner Rock Top 30. Und da hat er sich jetzt auch schon festgesetzt in den letzten beiden Wochen. Also, Rattle the Cage, neuer Nickelback-Song, dein Platz 2 in deinen Star FM Rock Top 30. Und da kannst du natürlich die Woche wie immer abstimmen, welche Songs dir taugen, welche nicht so. Das geht bei uns in der Rock-App und auf starfm.de.

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13: Im Studio Jan Seifert. Die Evakuierung läuft auf Hochtouren. Nach dem Fliegerbombenfund in Nürnberg ist heute Nachmittag mit der Entschärfung zu rechnen. Bei Bauarbeiten ist ein 112 Kilo Blindgänger in Giebitzenhof entdeckt worden. Mehr von Philipp Ringer.
14: Gegen 10:30 ist auf dem Gelände von Siemens Energy eine Fliegerbombe gefunden worden, und zwar mitten im Trafowerk. Die Produktion steht still, die Frühschicht ist gegen 10:30 nach Hause geschickt worden, die Abendschicht kommt gar nicht erst. Rund um den Fundort ist ein Sperrkreis eingerichtet. Betroffen sind die Winter-Günther-Straße, die Katzwanger und die Konradi-Straße. Die Busse und Bahnen der VAG sollen normal weiterfahren.
13: Update zum U-Bahn-Unfall von Röthenbach am Wochenende. Die VAG meldet, dass heute noch den ganzen Tag die Züge der U2 die Endstation nicht anfahren. Die Bergung dauert immer noch an. Zwei Züge waren gestern in der Abstellanlage zusammengekracht. Angaben über Verletzte gibt es nicht. Voraussichtlich zu Betriebsbeginn morgen früh fahren die Züge wieder durch. Derzeit enden sie in Hoher Marter. Hitzewarnung für ganz Bayern. Der Wetterdienst warnt bei Temperaturen von über 38 Grad morgen vor extremer Belastung. Deswegen direkte Sonne meiden, Sport nur morgens, viel trinken und leichte Kleidung, lüften dann nur abends bis morgens. Die Hitzewarnung gilt fast für ganz Deutschland. Kühlere Ecken gibt es nur in Schleswig-Holstein und entlang der Nordseeküste. Später drohen überall Gewitter.
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13: Die fußballfreie Zeit ist fast zu Ende. Am Freitag geht die zweite Bundesliga mit dem Auswärtsspiel von Hertha in Bochum los. Erstmals übertragen RTL und Sky die Spiele. RTL und Sky-Experte Felix Groß hat für uns die Ausgangslage für Nürnberg und Fürth schon mal analysiert.
15: Ich mag den fußballischen Ansatz, den Mero wählt, der irgendwo immer wieder Spieler weggebrochen. Trotzdem habe ich das Gefühl, dass er es geschafft hat, da was zu entwickeln. Und ich glaube, wenn man jetzt den nächsten Schritt noch macht, dann können sie irgendwo eine Mannschaft sein, die oben anklopft, ohne jetzt, dass sie da Aufstiegsaspirant sind. Vielleicht kommt jetzt mal ein noch größerer Schritt. Deswegen habe ich bei Nürnberg ein positives Gefühl. Wenn wir auf Fürth gehen, ist es deutlich anders. Sie gehören für mich mit Osnabrück zu den zwei klaren Abstiegsfavoriten in dem Fall.
13: Unterdessen wechselt laut Sky Linksverteidiger Andrea Ceresoli von Atalanta Bergamo zum 1. FC Nürnberg. 1 Million Euro Ablöse soll der Club dafür zahlen, plus 15% an Bergamo, wenn er später weiterverkauft wird. Soweit das Neueste aus dem Star-FM News Center und jetzt das Sommerwetter mit A.
16: Danke an Jan aus dem Star-FM News Center und das Sommerwetter, das haben wir wirklich.
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16: Bestes Sommerwetter, um in die Sommerferien zu starten. Aktuell 32 Grad in Nürnberg, in Zirndorf, auch in Eckenheit. Bis zum Nachmittag auf jeden Fall noch schön viel Sonne, aber ab dem späten Nachmittag, da ziehen dann auch einzelne Gewitter auf. In der Nacht dann auch vereinzelt Gewitter möglich bei 16 bis 20 Grad. Morgen am Dienstag wird es extrem heiß, 37 Grad, am Mittwoch 34. Erst kühler, wieder ab Freitag. Kurz vor drei, ich schaue mit dir auf die Straßen, da soweit alles ruhig, aber es wird eine Bombe entschärft. Und zwar wurde die gefunden auf einem Firmengelände an der Winter-Günther-Straße in Gibitzenhof. 16 Uhr wird die entschärft, Evakuierungsradius beträgt 400 Meter. Wie viele Menschen von der Evakuierung betroffen sein werden, das lässt sich aktuell aber noch nicht sagen. Ich halte dich da auf dem Laufenden. Ansonsten Probleme bei den Öffis, bei der U2, die fährt heute den U-Bahnhof Röthenbach nicht an. Da sind gestern zwei U-Bahnen zusammengestoßen, da laufen immer noch die Bergungsarbeiten. VAG setzt aber zwischen den U-Bahnhöfen Hohe Marter und Röthenbach Busse ein. Die kannst du dann auf jeden Fall alternativ nutzen. Blitzer stehen aktuell und zwar in Nürnberg auf der Bertha von Suttner Straße, dann in Fürth auf der Blütenstraße und vielleicht hast du auch noch einen Stau oder einen Blitzer für mich. Meld ihn gerne kostenlos, jederzeit per Sprachnachricht an die 0800 0303 666. Gute Fahrt hier.
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16: Hello, hello und einen wunderschönen Montagnachmittag hier bei StarFM Maximum Rock. Es geht los mit deiner Rush-Hour mit Bianca und A. Mein Name ist A. Bianca in dieser Woche ganz fleißig im Hintergrund in der Redaktion und wir haben feinsten Maximum Rock für dich in dieser Ferienwoche. Die letzte allerdings für Hessen, Rheinland-Pfalz und das Saarland, Bayern in dieser Woche ganz neu mit dazugekommen. Also hab eine schöne Zeit, hab schöne Ferien. Dazu Maximum Rock gleich. Guns N' Roses, Paradise City und hier sind Volbeat mit Wait a Minute, My Girl. 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

0: Die Band mit K am Tag mit M. Das war ein Kraftklub hier in Donnersdorf im Rush Hour. Spielen ja nächstes Wochenende bei der letzten Ausgabe vom Highfield Festival, für die es sogar noch ein paar Tickets gibt. Wenn du also ein letztes Mal mit dabei sein möchtest beim Highfield Festival, dann schlag zu. Festivalpass ohne Camping für alle 4 Tage gibt's noch für 154 Euro.
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0: 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Hier sind The Pretty Reckless mit When I Wake Up.

0: Tolle Band, Alter Bridge und I Know It Hurts am Montagnachmittag hier in deiner Staff im Rush Hour. Und sag mal, kommt dir dieser Satz hier etwas bekannt vor?
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0: Nirvana und All Apologies am Montag hier in deiner Rush Hour. Und da geht auch eine Entschuldigung raus an Hessen, Rheinland-Pfalz und das Saarland. Heute startet die letzte Ferienwoche. Während die Bayern ja heute gerade erstmal loslegen. Mhm. Bayern startet heute erst in die Sommerferien und die anderen denken sich schon wieder, oh nein.
1: Ich muss noch Hausaufgaben machen.
0: Die Ferien sind vorbei. Ich habe noch eine alte Mandarine in meinem Schulrucksack zu liegen. Ja, und Ferienzeit bedeutet ja auch Wegfahrzeit. Die Autobahnen in ganz Deutschland, die sind ballervoll. Alle starten in alle diversen Richtungen. Kann man nur hoffen, dass sich keine unschöne Überraschung erwartet. Also weder auf der Autobahn noch, wenn du irgendwo ankommst. Mhm. Ich habe ja auch schon mal, ich glaube, mein schlimmster Urlaub war Weihnachten 2011 in Barcelona.
1: Oh, das klingt eigentlich schön.
0: Wo man sich eigentlich denkt, über Weihnachten mal zu verreisen. Ich war mit meinen Eltern, mit einer Freundin von mir unterwegs und ich habe wirklich meine Mutter beobachtet, wie sie die

0: Abend auf dieser Feriencouch und musste dann mit meinem Schulspanisch versuchen zu erklären, was passiert ist.
1: Das ist ja scheußlich.
0: Ja,
1: das ist eine böse Überraschung.
0: Eine unschöne Urlaubsüberraschung. Bianca, ist ja auch schon mal sowas passiert?
1: Zum Glück sowas nicht.
0: Ach, Gott sei Dank.
1: Nur, wir hatten mal ein Haus gemietet in Schweden und sind da angekommen und dachten, oh, hier sollen wir 3 Wochen sein. Das war echt so eine Hütte. Eigentlich auf dem Foto war Wald dahinter, der war gerodet. Das passiert ja in Schweden mal, ne? Oh ja. Plötzlich entscheidet der Pächter auch, wir hacken mal alles nieder. Und das war wirklich nur ein Raum und da drin war ein Zweiersofa, dann so eine seltsame Hängematte und das war's dann so, ne? Das Bad war hübsch.
0: Immerhin.
1: Aber die Beziehung hat gehalten über die 3 Wochen in diesem Ding, insofern, ja, und der Garten, auch alle konnten reingucken, also es war praktisch so an so einer Kreuzung nicht gerade ideal. Also es war eine etwas böse Überraschung, aber natürlich nicht zu vergleichen mit sowas, ne?
0: Ja, da kann man sich ja auch häufiger mal in die Nesseln setzen, ne? Wenn man dann so schöne Bilder von seiner Ferienunterkunft sieht und dann kommt man an und dann passiert genau sowas, was dir passiert.
1: Richtig. Und dann wieder andere, wo du reinkommst und denkst, oh, ist das schön hier. Oh, guck mal, was für schönes Geschirr und was weiß
0: genau,
1: ich.
0: Genau,
1: ne?
0: Das sieht ja besser aus als auf den Bildern.
1: Mm, ja. Genau, richtig.
0: Es gibt also schöne und unschöne Überraschungen im Urlaub und wir wollen von dir wissen, was war deine beste Überraschung? Schick uns gerne Sprachnachricht an die 0800 0303 666. Dazu Maximum Rock, hier sind Nothing But Thieves mit Evolution.
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9: Im Studio Jan Seifert. Da haben die Behörden und Experten Hand in Hand gearbeitet. Die Nürnberger Fliegerbombe in Giebitzenhof ist am Nachmittag sicher entschärft worden. 2 Stunden früher als geplant. Mehr von Kevin Shepard.
10: Kurz nach 15 Uhr hieß es: Entwarnung. Der 112-Kilo-Blindgänger ist unschädlich gemacht worden. Weil der Fundort im Industriegebiet an der Winter-Günther-Straße lag, lief die Evakuierung deutlich schneller. Dennoch wird die Abendschicht bei Siemens Energy zu Hause bleiben. Insgesamt waren rund 110 Einsatzkräfte der Werksfeuerwehren von Siemens und MAN, die Berufsfeuerwehr, freiwillige Kräfte und Hilfsorganisationen zusammen mit der Polizei im Einsatz. Nach ersten Erkenntnissen verlief die Zusammenarbeit reibungslos.
9: Update zum U-Bahn-Unfall von Röthenbach am Wochenende. Die VAG meldet, dass heute noch den ganzen Tag die Züge der U2 die Endstation nicht anfahren. Die Bergung dauert immer noch an. 2 Züge waren gestern in der Abstellanlage zusammengekracht. Angaben über Verletzte gibt es nicht. Voraussichtlich zu Betriebsbeginn morgen früh fahren die Züge wieder durch. Derzeit enden sie in Hoher Marter. Frankreich trifft auf die Türkei, und zwar kulinarisch. Der Döner im Croissant hat gerade sein Comeback. Ein Discounter bietet jetzt deutschlandweit diese ungewöhnliche Kombination an. Eigentlich war es nur als Aprilscherz geplant, dann gab es aber plötzlich eine große Nachfrage.
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9: Die fußballfreie Zeit ist fast zu Ende. Am Freitag geht die zweite Bundesliga mit dem Auswärtsspiel von Hertha in Bochum los. Erstmals übertragen RTL und Sky die Spiele. RTL und Sky-Experte Felix Groß hat für uns die Ausgangslage für Nürnberg und Fürth schon mal analysiert.
11: Ich mag den fußballischen Ansatz, den Mero wählt, da irgendwo immer wieder Spieler weggebrochen. Trotzdem habe ich das Gefühl, dass er es geschafft hat, da was zu entwickeln. Und ich glaube, wenn man jetzt den nächsten Schritt noch macht, dann können sie irgendwo eine Mannschaft sein, die oben anklopft, ohne jetzt, dass sie da Aufstiegsaspirant sind. Vielleicht kommt jetzt mal ein noch größerer Schritt. Deswegen habe ich bei Nürnberg ein positives Gefühl. Wenn wir auf Fürth gehen, ist es deutlich anders. Sie gehören für mich mit Osnabrück zu den 2 klaren Abstiegsfavoriten in dem Fall.
9: Unterdessen wechselt laut Sky Linksverteidiger Andrea Ceresoli von Atalanta Bergamo zum 1. FC Nürnberg. 1 Million Euro Ablöse soll der Club dafür zahlen, plus 15% an Bergamo, wenn er später weiterverkauft wird. Soweit das Neueste aus dem StarFM News Center.
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13: Ein schwitzig heißer Start in die Sommerferien hier in Franken. 34 Grad in Nürnberg in Stein, auch in Dietersdorf. Später ab dem Nachmittag können Gewitter durchziehen. In der Nacht ebenfalls Gewitter möglich bei 16 bis 20 Grad. Dafür morgen viel Sonnenschein und Hitze, am Dienstag bei 37 Grad. Übermorgen am Mittwoch 34. Ab Freitag dann etwas kühler. Und sehr gute Neuigkeiten aus Gibitzenhof. Die Fliegerbombe, die wurde entschärft auf dem Firmengelände an der Winter-Günther-Straße. Es sollte also keine weiteren Probleme mehr geben. Aber es gab leider einen Unfall auf der A73 Richtung Nürnberg. Das Ganze zwischen Nürnberg-Hafen Süd und Nürnberg-Hafen Ost mit einem LKW. Deshalb staut es sich auch im Bereich aktuell 25 Minuten mehr. Und auch die Münchner Straße, die ist voll stadtauswärts, aktuell 10 bis 15 Minuten mehr. Blitzer stehen in Nürnberg auf der Bertha-von-Suttner-Straße, dann auf der Nopitz-Straße Richtung Gustav-Adolf-Straße und noch ein Blitzer und zwar in Fürth auf der Blütenstraße. Und vielleicht hast du auch noch einen Stau, einen Blitzer für mich, dann melde ihn gerne kostenlos per Sprachnachricht an die 0800 0303 666. Gute Fahrt dir!
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13: Einen schönen Montagnachmittag hier bei Star-FM Maximum Rock. Ganz Deutschland ab heute in den Sommerferien. Die Kids, die freuen sich. Und das Gute ist, hier bei Star-FM gibt's gar keine Ferien. Wir machen genauso schön weiter mit einer ganzen Menge Maximum Rock. Gleich für dich Van Halen, Why Can't This Be Love? Und hier sind Green Day mit Revolution Radio. Ich bin A, wünsche dir einen herrlichen Wochenstart.

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0: Travis und Why Does It Always Rain On Me am Montag hier in deiner Rush Hour. Ab heute sind alle Bundesländer in den Sommerferien und unsere Maximum Rocker auch auf dem Weg in den Urlaub, so wie Sabrina.
1: Wir sind jetzt in Woche 2 im Urlaub und hatten jetzt 3 verschiedene Unterkünfte und alle haben uns positiv wie negativ überrascht. Die erste war halt schon teuer und ein bisschen schicker, war auch alles da, komplett ausgestattete Küche, aber wir sollten selber unsere Bettwäsche und unsere Handtücher mitbringen oder hätten halt nochmal 50 Euro Gebühr bezahlen können, was irgendwie gar keinen Sinn macht. Wohingegen unsere letzte Unterkunft, die war super, super günstig, hat nur die Hälfte gekostet und da gab es alles. Handtücher, Bettwäsche, klar, die Küche war super winzig, aber dafür war halt alles auch mehrfach vorhanden. Für 2 Personen war irgendwie 8-mal Geschirr da. Und Thema Geschirr, wir sind jetzt gerade wieder in einer etwas teureren Unterkunft und da ist es sieht aus, als hätten die letzten Gäste einfach nur kurz grob drüber geputzt. Alles war schmuddelig und sonst was und im Schrank steht in einer Wohnung für 4 Personen 2 Tassen, ein Weißweinglas, ein Rotweinglas, ein Bierglas und das war's. Der Knaller sieht aus wie ausgeraubt, als wenn da keiner mehr gewesen ist.
0: Oh ja, die Ausstattung in Ferienwohnungen und Ferienhäusern, davon kann ich auch ein Lied singen. Und ja, Bettwäsche, Handtücher mitbringen, das geht ja gar nicht. Das habe ich zum Glück noch nie erlebt, aber dafür hatte ich schon fette, fette Kakerlaken in der Dusche und zwar in Spanien. Uah. Ja, und schöne Überraschung. Welche hast du schon erlebt im Urlaub? Schick mir gern eine Sprachnachricht an die 0800 0303 666. Dazu Maximum Rock in der Ferienzeit. Hier sind Papa Roach mit

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0: Sag im Maximum Rock am Montag hier in deiner Rush Hour. Ich muss ja sagen, der Montag nach
1: Wacken!
0: Ja, und auch schon wieder der Montag vor Wacken. Ich meine, die Festivaldaten fürs nächste Jahr, die stehen ja schon. 28. Juli bis 31. Juli 2027. Und die ersten Bands, die wurden ja auch schon angekündigt. Mit dabei unter anderem Five Finger Death Punch. Dann außerdem bereits angekündigt für Wacken 2027 Electric Cowboy. Nice. Außerdem Halloween und auch Heaven Shall Burn. Also da kannst du dich jetzt schon ein Jahr bevor das nächste Wacken-Festival beginnt, schon mal auf die nächste Ausgabe freuen. Und einen, den kenne ich ja, der bei der diesjährigen Ausgabe mit am Start war, unser Kuttenkonsti. Und Kuttenkonsti, du hast es wieder gut nach Hause geschafft, gut zurück. Jetzt muss ich erstmal deinen Rücken mir anschauen. Du hast ja deine Kutte immer noch an. Welche Patches sind dazugekommen? Welche sind neu?
2: Also draufgenäht sind sie noch nicht, aber einige sind auf jeden Fall dazugekommen. Ich habe jetzt endlich von Wieso nochmal eins dazugekriegt. Richtig geile Show wie immer. Ansonsten, ach, ich weiß jetzt gar nicht, was da jetzt... Die liegen alle noch zu Hause, die müssen noch draufgenäht
0: werden. Du hast mir auf jeden Fall ganz stolz von deinem neuen Sabotage-Patch erzählt.
2: Richtig.
0: Ist ja eine deiner Lieblingsbands. Du hast mir am Freitag schon erzählt, du freust dich wahnsinnig aufs Konzert. Wie war's denn, Kuttenkonsti?
2: Ach, was soll man sagen? Also Sabotage ist halt... so 100% mein Ding. Ich habe die kennengelernt, da war ich 19, also schon ein, zwei Tage her. Und seitdem liebe ich diese Band. Die waren vor 10 Jahren das letzte Mal in Wacken.
0: Ja, Wahnsinn.
2: Wer stand da und hat zugeguckt?
0: Du!
2: Im Regen und dann bei A Handful of Rain hat es geregnet. Es war einfach so schön. Und an alle Mädels, wenn ihr eure langhaarigen Männer mal sehen wollt, geht mit ihnen zum Sabotage-Konzert. Es sind so viele Tränen dieses Jahr wieder geflossen. Es war einfach herrlich und es war geil und wir lagen uns in den Armen, ob wir uns kannten oder nicht. Einfach ein Traum, dieses Wacken-Feeling halt einfach. Es war wirklich ein mega Line-Up. Also total begeistert. Das erste Mal, dass ich sie wirklich live jetzt auch gesehen habe, war ein Heavysaurus.
0: Ey!
2: Und da muss man einfach sagen...
0: Machen schon Stimmung, oder?
2: Auf jeden Fall. Geht richtig ab. Richtig geile Stimme. Einfach der Hammer. Wirklich Oberklasse.
0: Cool. Also nicht nur für Kinder was?
2: Nein, definitiv nicht. Also die Kinder hatten teilweise auch, waren schon ganz schön groß und hatten ganz schön lange Bärte, die da standen.
0: Und schon einen ganz schön dicken Bauch wahrscheinlich.
2: Das
0: und
2: auch.
0: Drei Bier in der Hand.
2: Das auch. Richtig, genau.
0: Sehr schön, ja.
2: Es war einfach so eine Stimmung, wie man sie sich überall wünscht. Ein bisschen mehr davon brauchen wir hier in unserem Alltag.
0: Absolut, das kann sich gerne auf diverse andere Lebenslagen übertragen. Guten Konsti, abschließende Frage. Hast du dir schon dein Ticket fürs nächste Jahr geklärt?
2: Nein, habe ich nicht. Ich bin eher der Typ, ich warte dann bis kurz vorher, so ein, zwei Monate vorher, wo den Leuten dann einfällt, hey, ich habe mich ja von meiner Freundin getrennt.
0: Oh, der Flug ist ja schon gebucht.
2: Ich kriege
0: ein Kind.
2: Richtig. Hochzeiten. Der Hamster hat irgendwie, weiß ich nicht, einen Zahn verloren oder sowas. All die Geschichten und da komme ich dann meistens und schnapp mir dann letztes Mal noch die Tickets.
0: Genau. Aber du wirst nächstes Jahr bestimmt wieder mit am Start sein, oder?
2: Definitiv, auf jeden Fall.
0: Okay.
2: Ein Gruß an die Leute von, oder die Member von Metality, die sich dafür eingesetzt haben, dass unabhängig von körperlichem und seelischem Zustand jeder seinen Moment hatte. Das waren nämlich die dafür gesorgt haben, dass zum Beispiel die Rollstühle abgehoben sind, dass diese Rollstühle durch die Gegend geflogen sind, dass es Menschen gab, denen es einfach mental nicht so gut geht, die da trotzdem ihre Ruhe gefunden haben. Und wer ja noch ganz besonders herausgestochen ist, das waren Johanna und Mirko von Picobello, die sich um unsere Toiletten und WCs gekümmert haben.
0: Mhm.
2: Wahnsinnig wichtig. Nicht nur, dass es Picobello war, wirklich. Das war eine der besten Stand-Up-Shows, die ich seit langem gesehen habe. Was die da für Sprüche gerissen haben, es war der Knaller. Ansonsten sind es noch 359 Mal schlafen und dann sehen wir uns in Wacken, Rain or Shine.
0: Wacken!
2: Wacken!
0: Danke, Kuttenkonsti.
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0: R.E.M. und Losing My Religion am Montag hier in deiner Rush Hour. Jetzt mit echt wilden News aus der Welt der Rockstars. Meine Güte.
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0: Und da brodelt schon wieder die Gerüchteküche rund um Slipknot. Schon wieder soll ein Bandmitglied gegangen worden sein. Diesmal soll es DJ und Keyboarder Sid Wilson getroffen haben, der schon seit über 28 Jahren in der Band spielt. Mittlerweile hat sich auch Slipknot-Gitarrist Jim Root auf Instagram zu Wort gemeldet und schreibt: Glaubt nicht alles, was ihr lest. Wartet doch einfach mal ab, bis es mehr Infos gibt. Tja, ist das nun ein Dementi oder eine Bestätigung? Wir warten ab. Aber gute Neuigkeiten von den New Radicals, die melden sich zurück. Du erinnerst dich, die New Radicals aus L.A., die hatten 1998 ihren großen Hit You Get What You Give. Typischer Ende 90er Song war drauf auf ihrem Album Maybe You've Been Brainwashed Too. War nicht nur das erste Album der New Radicals, sondern auch das einzige. Bis jetzt. Jetzt melden sich die New Radicals zurück mit ihrem ersten Song seit 28 Jahren für den kommenden Film One Night Only. Da hat die Band den Titelsong beigesteuert. Und so hier klingt er.

0: eigentlich gar nicht mal verkehrt. Hat auch ein bisschen was von den Stones, oder? Ob das jetzt ein neues Kapitel für die New Radicals einläutet oder es bei diesem einen neuen Song bleibt, wir warten es ebenfalls ab.
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8: Im Studio Jan Seifert. Da haben die Behörden und Experten Hand in Hand gearbeitet. Die Nürnberger Fliegerbombe in Giebitzenhof ist am Nachmittag sicher entschärft worden. 2 Stunden früher als geplant. Mehr von Kevin Shepard.
9: Kurz nach 15 Uhr hieß es, Entwarnung. Der 112 Kilo Blindgänger ist unschädlich gemacht worden. Weil der Fundort im Industriegebiet an der Winter-Günther-Straße lag, lief die Evakuierung deutlich schneller. Dennoch wird die Abendschicht bei Siemens Energy zu Hause bleiben. Insgesamt waren rund 110 Einsatzkräfte der Werksfeuerwehren von Siemens und MAN, die Berufsfeuerwehr, freiwillige Kräfte und Hilfsorganisationen zusammen mit der Polizei im Einsatz. Nach ersten Erkenntnissen verlief die Zusammenarbeit reibungslos.
8: Hitzewarnung für ganz Bayern. Der Wetterdienst warnt bei Temperaturen von über 38 Grad morgen vor extremer Belastung. Deswegen direkte Sonne meiden, Sport nur morgens, viel trinken und leichte Kleidung, lüften dann nur abends bis morgens. Die Hitzewarnung gilt fast für ganz Deutschland. Kühlere Ecken gibt es nur in Schleswig-Holstein und entlang der Nordseeküste. Später drohen überall Gewitter. Frankreich trifft auf die Türkei und zwar kulinarisch. Der Döner im Croissant hat gerade sein Comeback. Ein Discounter bietet jetzt deutschlandweit diese ungewöhnliche Kombination an. Eigentlich war es nur als Aprilscherz geplant, dann gab es aber plötzlich eine große Nachfrage.
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8: Die Luft wird dünn für FIFA-Boss Infantino. Der europäische Fußballverband UEFA droht mit rechtlichen Schritten gegen den Weltfußballverbandschef. Sollte er nicht seine Pläne vernichten? Die sahen ja vor, Teile der FIFA für private Investoren zu öffnen. Thomas Thonfeld.
10: Sehr viel stärker kann man das Misstrauen kaum ausdrücken, als es die UEFA mit diesem Brief getan hat. Der europäische Verband prüfe jetzt die Einleitung rechtlicher Schritte, eines Schiedsverfahrens und oder Beschwerden bei den zuständigen Aufsichtsbehörden, heißt es da. Auch der US-Technologieinvestor Joshua Kushner soll so einen Brief erhalten haben. Er sollte bei dem Projekt eine Schlüsselrolle einnehmen. Auch Infantinos Wiederwahl als FIFA-Präsident im März nächsten Jahres droht jetzt durch die Affäre zu scheitern. Thomas Thonfeld, Sportredaktion.
8: Soweit das Neueste aus dem Star FM News Center.
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12: Hui, es wird ja immer wärmer. Aktuell 35 Grad in Franken. Die haben wir in Nürnberg, in Neustadt an der Aisch, auch in Burgtann. Dazu ein paar Wolken und es kann später im Laufe des Abends noch einzelne Gewitter geben. Die ziehen sich auch teilweise bis in die Nacht rein bei 16 bis 20 Grad. Morgen wird es ein heißer Dienstag bei 37 Grad. Am Mittwoch ebenfalls heiß bei 34. Etwas kühler dann ab Freitag. Da gibt es wieder Temperaturen unter 30 Grad. So, kurz vor 5, ich schaue mit dir auf die Straßen und Achtung bitte, auf der A6 Richtung Nürnberg zwischen Neuendilsau und der Raststätte Kammersteiner Land, da ist die Standspur blockiert durch ein defektes Fahrzeug. Ansonsten stehen Blitzer aktuell in Nürnberg und zwar auf der Weltenburger Straße, dann in Fürth auf der Blütenstraße und ich habe noch einen für dich in Nürnberg und zwar auf der Kieslingstraße. Da ist er. Falls du noch was gesehen hast, einen Stau, einen Blitzer, dann meld das gerne kostenlos per Sprachnachricht an die 0800 0303 666. Gute Fahrt dir.
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12: Und es geht direkt weiter mit Maximum Rock hier am Montag in deiner Rush Hour. Schön, dass du mit am Start bist. Mein Name ist A, Kollegin Bianca ganz fleißig im Hintergrund in dieser Woche in der Redaktion. Und wir haben Maximum Rock an diesem Montagnachmittag für dich. Gleich der Boss, Bruce Springsteen, Dancing in the Dark. Und hier sind die Queens of the Stone Age mit No One Knows.

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0: Linkin Park und What I've Done am Montag hier in deiner Rush Hour. Und What I've Done dachte sich bestimmt auch Maximum Rockerin Chris in ihrem Urlaub.
1: Ich war damals im Urlaub mit meinem Hund ohne Leine unterwegs. Und da war eine Wiese mit Kühen und Bullen mit einem Elektrodraht gesichert. Kühe waren noch weit weg, wollte mein Hund auf die Wiese haschen. Beim Durchschlüpfen unter den Elektrozaun bekam mein Hund kräftig innewischt und wollte nicht mehr zurück zu mir. Ich konnte rufen, machen, was ich wollte. Die Kühe kamen immer näher. Da bin ich über den Zaun geschlüpft und hab sie schnell rübergehoben, aber so weit von flotte Füße. Danach bin ich erstmal nicht mehr ohne Leine mit ihm gelaufen. Das war mal die größte Überraschung, die ich je in meinem Urlaub erlebt habe.
0: Oh, das glaube ich. Da sitzt der Schock in den Kniekehlen. Da fällt mir auch eine Story aus meinem Österreich-Urlaub ein. Ich bin damals mit meinen Eltern jahrelang immer nach Österreich gefahren und wir hatten eine Bekanntschaft aus NRW und die hatten einen Schäferhund immer mit dabei, den Zorro. Und naja, die Weideviecher waren nicht gut auf diesen Schäferhund zu sprechen und haben uns wirklich über diese ganze Weide verfolgt. Ich hatte Panik, meine Mama hatte Panik, wir alle hatten Panik und naja, zum Glück ist nichts passiert. Aber auch eine sehr unschöne Urlaubsüberraschung. Was hast du schon Wildes erlebt in deinem Urlaub? Schick mir gerne eine Sprachnachricht an die 0800 0303 666. Dazu gibt's hier Maximum Rock. Hier sind die Toten Hosen mit Nur nach vorn.

0: Rise Against und The Black Market auf dem Weg in deinen Feierabend mit deiner Rush Hour. Aktuell da feiert Deutschland die Ferien und erlebt wilde Überraschungen im Urlaub, wie Max vom Rocker Florian. Der erzählt,
1: dass ich in Kroatien im Urlaub war und bin dann von einer Klippe ins Wasser gesprungen und direkt mit meinen Füßen voraus in einen See hinein.
0: Ah, das habe ich auch schon in Kroatien erlebt. Vom Schiff ganz viele Leute reingesprungen und dann auf einmal auch kleine Kinder, die angefangen haben zu weinen, weil sie meinten, die haben ganz viele Stacheln in ihrem Fuß. Oh. Ja, wer sollte damit auch rechnen? Du hast auch unschöne Überraschungen im Urlaub erlebt? Dann gerne 0800 0303 666 für deine Sprachnachricht zu uns. Fest steht auf jeden Fall, auf 1 im Urlaub ist Verlass und das ist unsere Starfam Rock App.
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0: Ahmad und She Hates Me am Montag hier in deiner Rush Hour. Und zum Glück hasst dich nicht deine Cousine. Ich meine, sie hat es von Platz 30 auf die 19 geschafft.
1: Echt?
0: Also hat nochmal einiges an Stimmen in der Star vom Rock App für unsere Rock Top 30 dazu gewonnen.
1: Da freue ich mich aber sehr.
0: Ich mich auch.
1: Gut gewotet.
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0: Und du hast auch nach wie vor echt super gewotet, müssen wir ja sagen, für Green Day. I'm Never Gonna RIP kommt nach wie vor wahnsinnig gut bei dir an. Dein aktueller Platz 1 in den Star FM Rock Top 30. Schön Booty shaken
1: zu. Aber wirklich, man kann nicht ruhig stehen bleiben bei diesem
0: Song.
1: Nee,
0: und ich freue mich auch schon wahnsinnig auf den Kinofilm Nimrods. Der startet ja jetzt im August am 11. und am 14. in den Kinos, läuft da in ausgewählten Kinos und das ist ja so ein schöner Coming-of-Age-Film mit den Songs von Green Day.
1: Ja, und Star FM Maximum Rock wird dich natürlich hinschicken, ist ja klar.
0: Uiuiuiui. So, Bianca, wir gucken jetzt aber mal so ein bisschen auf die Neuvorstellungen für die Charts und da geht dir gleich das Herz auf bei diesem wunderschönen Liebessong. Vielleicht der beste Liebessong von Greta Van Fleet.
1: Ich denke schon, ja.
0: Also Josh Kiszka, der Sänger von Greta Van Fleet, der hat auf jeden Fall gesagt, er musste selber total weinen, als er den Song irgendwie aufgenommen hat. Mhm. Und das geht ihm total an die Nieren. Der heißt Saw You Stand, ist die zweite Single, die zweite neue Single jetzt von Greta Van Fleet nach Play Your Games. Kommt rein als Neuvorstellung in die Charts und Bianca, dir gefällt er richtig gut, oder?
1: Ich schmelze ein bisschen auch dahin. Also da sind Josh und ich so. Also finden wir beide sehr gut, müssen wir auch beide ein bisschen weinen.
0: Also holen wir jetzt mal schön die Feuerzeuge raus.
1: Und die Taschentücher.
0: Und die Taschentücher. Hier sind Greta Van Fleet als Neuvorstellung für die Charts mit Saw You Stand.

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7: Im Studio Jan Seifert. 2 Suchaktionen beschäftigen die Polizei hier bei uns in Franken an diesem Montagabend. In Fürth ist gerade die Wasserrettung in der Rettnitz im Einsatz. An der Maxbrücke wurde ein herrenloses Schlauchboot gefunden, berichten mehrere Medien. Und im Nürnberger Land wird eine 20-Jährige aus Ottensoos vermisst, bereits seit Mittwoch. Sie ist circa 1,80 groß, hat schulterlange mittelblonde Haare und war zuletzt schwarz gekleidet. Die Polizei nimmt Hinweise entgegen. Da haben die Behörden und Experten Hand in Hand gearbeitet. Die Nürnberger Fliegerbombe in Giebitzenhof ist am Nachmittag sicher entschärft worden. 2 Stunden früher als geplant. Mehr von Kevin Shepard.
8: Kurz nach 15 Uhr hieß es, Entwarnung. Der 112-Kilo-Blindgänger ist unschädlich gemacht worden. Weil der Fundort im Industriegebiet an der Winter-Günther-Straße lag, lief die Evakuierung deutlich schneller. Dennoch wird die Abendschicht bei Siemens Energy zu Hause bleiben. Insgesamt waren rund 110 Einsatzkräfte der Werksfeuerwehren von Siemens und MAN, die Berufsfeuerwehr, freiwillige Kräfte und Hilfsorganisationen zusammen mit der Polizei im Einsatz. Nach ersten Erkenntnissen verlief die Zusammenarbeit reibungslos.
7: Ölpreis runter, DAX rauf. Die Hoffnung auf Entspannung im Nahen Osten sorgt für gute Stimmung. Hintergrund: US-Präsident Trump will neue Gespräche mit dem Iran führen. Tina Eck in Washington. Bestätigt ist aber noch nichts.
9: Seit Monaten manipuliert Trump Märkte und Ölpreise mit Ankündigungen einer baldigen Einigung mit dem Iran, bis die dann im Nichts verpuffen. Auch die jüngste angeblich imminente Gesprächsrunde über die Straße von Hormuz wurde vom Iran nicht bestätigt. Unklar ist auch, wo die geplanten Gespräche stattfinden, wer dabei ist und wie lange sie dauern sollen. Der Ölpreis allerdings ging prompt wieder runter, vor allem auch nachdem Trump die geplanten Großangriffe mit Hinblick auf diese angeblichen Gespräche abgesagt hatte.
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7: Die Luft wird dünn für FIFA-Boss Infantino. Der europäische Fußballverband UEFA droht mit rechtlichen Schritten gegen den Weltfußballverbandschef. Sollte er nicht seine Pläne vernichten? Die sahen ja vor, Teile der FIFA für private Investoren zu öffnen. Soweit das Neueste aus dem Star FM News Center.
10: Dankeschön an Jan aus dem News Center und von mir noch einmal Wetter und Verkehr.
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10: Hui, und ein heißer Ferienstart in Franken. Aktuell 35 Grad. Die haben wir in Nürnberg, in Weißenburg, auch in Heroldsberg. Es kann aber Gewitter geben. Am Abend, in der Nacht. Es geht runter auf 16 bis 20 Grad. Dafür morgen noch heißer am Dienstag bei 37 Grad, am Mittwoch 34 und etwas kühler wieder ab Freitag. Ein Star Ranger hat sich gemeldet mit einem Unfall mit einer Feuerwehr, und zwar auf der B466 bei Kammerstein, kurz hinterm Kreisverkehr. Bisher geht's aber wohl einspurig dran vorbei. Ansonsten Stau in Nürnberg auf der Münchner Straße stadtauswärts, 25 Minuten brauchst du da mehr. Blitzer stehen in Nürnberg auf der Steinacher Straße, auf der Welser Straße, auf der Muggenhofer Straße und der Weltenburger Straße. Und ich habe noch einen Blitzer für dich in Fürth auf der hinteren Straße und wünsche dir eine gute und vor allem auch sichere Fahrt ans Ziel und in deinen Feierabend.
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10: Na, einen schönen Montag fast abends hier bei Star FM Maximum Rock. Es geht weiter mit der Rush-Hour mit Bianca und A. Mein Name ist A. Bianca in dieser Woche in der Redaktion. Und gleich geht's hier zurück ins Jahr 1982. Gleich für dich George Forogood mit Bad to the Bone aus Terminator 2 nach Jimmy Eat World und The Middle.

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0: Stuff M, Maximum Rock am Montag hier in deiner Rush Hour. Ab heute ist ganz Deutschland in den Sommerferien. Passend dazu erzählen uns heute unsere Maximum Rocker ihre wildesten Urlaubsgeschichten. Auch die Katrin.
1: Ich weiß nicht, ob das meine erste Ferienfahrt war. Auf alle Fälle war die für alle sehr einprägsam. Ich bin mit meinen Großeltern ins Gebirge gefahren und war als Kind schon immer reisekrank. Und mir war das immer sehr unangenehm, was zu sagen. So, dass ich immer meinen Mund gehalten habe und erst gesagt habe, wenn quasi alles schon zu spät war. Und so habe ich im schönen Vogtland meinem Großvater einmal von hinten hinter die Brille gebrochen. Er ist ganz ruhig geblieben, ist rechts rangefahren, hat sein neues Jackett ausgezogen, die Brille sauber gemacht, seinen Hals sauber gemacht, ist wieder eingestiegen und weitergefahren, ohne etwas zu sagen. Und von da an hatte ich immer eine Tüte auf dem Schoß.
0: Ach, geile Story. Dankeschön, Katrin. Das ist auch so eine Geschichte, an die wird man sich immer und immer wieder erinnern. Ja, Urlaubsgeschichten, die das Leben schreibt. Hast du auch eine? Dann schick uns gerne Sprachnachricht 0800 0303 666. Freue ich mich sehr drüber. Und Happy Holiday!

0: Maximum Rock aus Südafrika, das waren Cedar und Words as Weapons am Montag hier in deiner Rush Hour. Und von Südafrika jetzt mal ganz schnell über den großen Teich ab nach Kanada. Da ist aktuell unsere Mission Rock Gewinnerin Janine, die ja Karten gewonnen hat für die Foo Fighters, die morgen im Rogers Stadium in Toronto spielen. Und Janine, die hat uns heute Morgen eine sehr, sehr freudige Nachricht aus Kanada geschickt.
1: Guten Morgen, hier ist Janine. Ich grüße euch ganz recht herzlich aus Toronto. Es ist wirklich mega toll hier. Wir haben so viel Spaß. Es hat alles geklappt bei uns, also vom Flug bis Hotel bis Mietwagen. Mietwagen ist sogar besser als gedacht. Wir fahren jetzt so einen größeren SUV, obwohl wir eigentlich einen kleineren gebucht haben. Es ist einfach nur grandios hier. Wir hatten bis jetzt echt tolles Wetter, bis auf gestern. Da war mal ein Regentag gewesen. Aber ansonsten ab heute kommt wieder die Sonne durch. Wir haben uns schon in Toronto eigentlich alles angeguckt, haben eine fette Bootstour schon gemacht, haben uns die Inseln vor Toronto noch angeguckt mit ihrem wirklich mega tollen Panoramablick. Denn heute geht es jetzt gleich ins Auto und dann fahren wir gleich zu den Niagara-Fällen und wollen dann mal auf den Niagara-Wellen mal wahrscheinlich dann mal so eine wilde Bootstour machen und vielleicht uns mal mit der Zipline einmal darüber stürzen. Wir sind total gespannt und wird bestimmt ein aufregender Tag. Und morgen steht zuerst Entspannung an am Ontariosee. Da wollen wir mal baden gehen, weil Wetter ist sonnig, 29 Grad, warm. Und dann, dass wir gut gestärkt dann auf den Nachmittag zu den Foo Fighter Konzert fahren können. Und ja, da geht es ja dann um 17.30 Uhr geht es mit den Vorprogrammen dann los. Darf natürlich auch nicht fehlen. Das werden wir uns natürlich auch anschauen. Und ja, wir nehmen euch dann auf jeden Fall mit und werden euch dann mal ein schönes Video schicken, um euch mal ein bisschen hoffentlich neidisch zu machen, was wir hier alles so erleben. Ich schicke euch auch gerne nachher mal noch ein Foto von den Niagara-Fällen. Seid ganz, ganz, ganz lieb gegrüßt und vielen, vielen Dank nochmal. Wir hören und sehen uns und alles Liebe, liebe Grüße nach Berlin.
0: Ach, sehr schön. Keine unschönen Überraschungen in Kanada für Janine. Es sieht auch wirklich herrlich aus. Janine hat noch ein paar Bilder geschickt von sich am Wasser mit Toronto ganz dick im Hintergrund. Also hab eine schöne Zeit mit deiner Schwester und wir werden uns auf jeden Fall morgen wieder hören, wie es denn war oder beziehungsweise wie die Stimmung vorm Foo Fighters Konzert ist.
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Queen und Don't Stop Me Now am Montag hier bei Star FM Maximum Rock. Und die deutschen Urlauber, die sind auch nicht zu stoppen. Rund 66 bis 76% der Menschen bei uns planen fürs Jahr

0: Besagt, eine günstige Mahlzeit kaufen, zwei Mahlzeiten selbst organisieren und einen Snack bzw. ein Wasser selbst mitnehmen. Mache ich auch mal so, so bleibt das Essen bezahlbar, ohne dass du auf den Genuss verzichten musst im Urlaub.
1: Platz 2.
0: Und plane gerne kostenlose Aktivitäten rund um deinen Urlaub. Getreu dem Motto, mach Sightseeing wie ein Profi, erst gucken, dann zahlen und achte da auch besonders auf die Uhrzeiten. Zum Beispiel haben diverse Brunnen, Treppen etc. pp. Nach 20 Uhr keinen Eintritt mehr.
1: Platz 1.
0: Und nimm einfach weniger Gepäck mit. Ich meine, im Urlaub brauchst du sowieso kaum was. Kurze Hose, T-Shirt, da brauchst du jetzt nicht einen riesen Koffer und musst dafür noch 70 Euro extra ausgeben. Meist reicht auch einfach das Handgepäck.
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3: Im Studio Jan Seifert. Zwei Vermisstenfälle beschäftigen die Polizei in Franken an diesem Montagabend. In Fürth war die Wasserrettung in der Rednitz im Einsatz. An der Maxbrücke wurde ein herrenloses Schlauchboot gefunden, berichten mehrere Medien. Die Suche im Fluss wurde am Abend aber eingestellt. Und im Nürnberger Land wird eine 20-Jährige aus Ottensoos vermisst, bereits seit Mittwoch. Sie ist ca. 1,80 groß, hat schulterlange, mittelblonde Haare und war zuletzt schwarz gekleidet. Die Polizei nimmt Hinweise entgegen. Der U-Bahn-Crash in Nürnberg war offenbar menschliches Versagen. Das hat eine Sprecherin der VAG den Nürnberger Nachrichten mitgeteilt. Die U-Bahn fährt ja ansonsten automatisch und ohne Fahrer. Die Rangierfahrt in der Abstellanlage wurde möglicherweise von der Leitstelle aus manuell bedient. Da bei der sogenannten Flankenfahrt keine Menschen an Bord waren, lief der restliche U-Bahn-Betrieb weiter. Anderenfalls hätte man sofort das komplette Netz gestoppt, so die Sprecherin. Sorgen über die Sicherheit des autonomen U-Bahn-Betriebs solle sich also keiner machen. Dennoch wurde ein Arbeiter leicht verletzt. Die genaue Unfallursache wird weiter ermittelt. Unterdessen nimmt die VAG den Verkehr der U2 am Morgen wieder von Hohe Marter bis zur Endstation Röthenbach auf. Ölpreis runter, DAX rauf. Die Hoffnung auf Entspannung im Nahen Osten sorgt für gute Stimmung. Hintergrund: US-Präsident Trump will neue Gespräche mit dem Iran führen. Tina Eck in Washington. Bestätigt ist aber noch nichts.
4: Seit Monaten manipuliert Trump Märkte und Ölpreise mit Ankündigungen einer baldigen Einigung mit dem Iran, bis die dann im Nichts verpuffen. Auch die jüngste angeblich imminente Gesprächsrunde über die Straße von Hormuz wurde vom Iran nicht bestätigt. Unklar ist auch, wo die geplanten Gespräche stattfinden, wer dabei ist und wie lange sie dauern sollen. Der Ölpreis allerdings ging prompt wieder runter, vor allem auch nachdem Trump die geplanten Großangriffe mit Hinblick auf diese angeblichen Gespräche abgesagt hatte.
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3: Die Luft wird dünn für FIFA-Boss Infantino. Der Europäische Fußballverband UEFA droht mit rechtlichen Schritten gegen den Weltfußballverbandschef. Sollte er nicht seine Pläne vernichten? Die sahen ja vor, Teile der FIFA für private Investoren zu öffnen. Soweit das Neueste aus dem StarFM News Center.
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6: Na, sehr schön. Da ist der Montag auch fast geschafft. Es ist kurz vor 7 hier bei StarFM Maximum Rock. Ich starte mit dir in die letzte Stunde der Rush-Hour. Und da kannst du auf jeden Fall etwas Dampf ablassen, wenn der Tag heute nicht so gut war. Zum Beispiel gleich für dich AC/DC, You Shook Me All Night Long, Rage Against the Machine mit dabei mit Killing in the Name. Und hier sind Placebo mit A Million Little Pieces.
7: Also, dann schönen Abend noch, ja?
8: Wünsche ich Ihnen auch.
7: Schaffen, ne?

0: Die Broilers und die Beste aller Zeiten am Montag hier in deiner Rush Hour. Und das beste Zimmer-Upgrade aller Zeiten, das hatte wohl die Sandra.
1: Ich bin mit meiner Mama mal in den Urlaub gefahren. Wir haben ein Hotel gebucht, Doppelzimmer, ganz normal mit Balkon. Und als wir dann ankamen, wurden wir tatsächlich überrascht. Wir gingen aufs Zimmer und hatten eine Junior-Suite. Ne? Denkst du hast so ein kleines Zimmer, steht ein Bett drin. Nein, da hast du dann noch ein Sofa und der Fernseher extra, alles abgeteilt. Eine Junior-Suite eben, richtig gut. Man kann es natürlich auch mal schlechter haben. Das war damals in den, Ende der 90er. Wir waren im Sommer mal in Dänemark in einem Ferienhaus und da haben uns Nacktschnecken überrascht. Das ist dann nicht so gut.
0: Aber gut, Sandra, es muss ja auch ausgeglichen sein. Mal ein schönes Erlebnis, mal ein weniger schönes Erlebnis. Und Überraschungen hatte auch die Tina.
2: Einmal eine richtig gute Sache, muss ich sagen. Da war es so, dass wir ein Zweiraum-Apartment hatten, sind dann da rein und ich wollte dann die Sachen einräumen und da ist mir die Schranktür fast entgegengefallen. Dachte ich so, ups, was denn das? Dann war irgendwie der Mülleimer noch voll und noch irgendwie was. Ich gedacht habe, nee, also das muss ich dokumentieren, nicht, dass es auf uns zurückfällt. Die Vermieter waren total lieb und waren dann total not amused, also haben sich total entschuldigt, weil sie wohl eine Firma beauftragt haben und die haben dann wohl nicht richtig gearbeitet und haben uns dann eine andere Ferienwohnung gegeben als Ausweich und die war riesig, mit zwei Schlafzimmern, nur für uns beide, ebenerdig, mit einer riesen Terrasse, wo noch Schwalben genistet haben und es war so ein schöner Urlaub, das war echt mega.
0: Ah, Glück muss man manchmal haben. Was hast du schon an Überraschungen im Urlaub erlebt? Schick gern weiter eine Sprachnachricht an die 0800 0303 666. As we go.

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0: Stuff im Maximum Rock am Montag hier in deiner Rush Hour. Ich muss ja sagen, der Montag nach
1: Wacken!
0: Ja, und auch schon wieder der Montag vor Wacken. Ich meine, die Festivaldaten fürs nächste Jahr, die stehen ja schon. 28. Juli bis 31. Juli 2027. Und die ersten Bands, die wurden ja auch schon angekündigt. Mit dabei unter anderem Five Finger Death Punch. Dann außerdem bereits angekündigt für Wacken 2027 Electric Cowboy. Nice. Außerdem Halloween und auch Heaven Shall Burn. Also da kannst du dich jetzt schon ein Jahr bevor das nächste Wacken-Festival beginnt, schon mal auf die nächste Ausgabe freuen. Und einen, den kenne ich ja, der bei der diesjährigen Ausgabe mit am Start war, unser Kuttenkonsti. Und Kuttenkonsti, du hast es wieder gut nach Hause geschafft, gut zurück. Jetzt muss ich erstmal deinen Rücken mir anschauen. Du hast ja deine Kutte immer noch an. Welche Patches sind dazugekommen? Welche sind neu?
2: Also draufgenäht sind sie noch nicht, aber einige sind auf jeden Fall dazugekommen. Ich habe jetzt endlich von Wieso nochmal eins dazugekriegt. Richtig geile Show wie immer. Ansonsten, ach, ich weiß jetzt gar nicht, was da jetzt... Die liegen alle noch zu Hause, die müssen noch draufgenäht werden.
0: Du hast mir auf jeden Fall ganz stolz von deinem neuen Sabotage-Patch erzählt.
2: Richtig.
0: Ist ja eine deiner Lieblingsbands. Du hast mir am Freitag schon erzählt, du freust dich wahnsinnig aufs Konzert. Wie war's denn, Kuttenkonsti?
2: Ach, was soll man sagen? Also Sabotage ist halt... So 100% mein Ding. Ich habe die kennengelernt, da war ich 19, also schon ein, zwei Tage her. Und seitdem liebe ich diese Band. Die waren vor 10 Jahren das letzte Mal in Wacken.
0: Ja, Wahnsinn.
2: Wer stand da und hat zugeguckt?
0: Du!
2: Ich im Regen und dann bei A Handful of Rain hat es geregnet. Es war einfach so schön und... Ach. An alle Mädels, wenn ihr eure langhaarigen Männer mal sehen wollt, geht mit ihnen zum Sabotage-Konzert. Es sind so viele Tränen dieses Jahr wieder geflossen. Es war einfach herrlich und es war geil und wir lagen uns in den Armen, ob wir uns kannten oder nicht. Einfach ein Traum, dieses Wacken-Feeling halt einfach. Es war wirklich ein mega Line-Up. Also total begeistert. Das erste Mal, dass ich sie wirklich live jetzt auch gesehen habe, waren Heavy Saurus.
0: Ey!
2: Und da muss man einfach sagen...
0: Machen genau. Schon Stimmung, oder?
2: Auf jeden Fall. Geht richtig ab. Richtig geile Stimme. Einfach der Hammer. Wirklich Oberklasse.
0: Cool. Also nicht nur für Kinder was?
2: Nein, definitiv nicht. Also die Kinder hatten teilweise auch, waren schon ganz schön groß und hatten ganz schön lange Bärte, die da standen.
0: Und schon einen ganz schön dicken Bauch wahrscheinlich.
2: Das
0: und
2: auch.
0: Drei Bier in der Hand.
2: Das auch. Richtig, genau.
0: Sehr schön, ja.
2: Es war einfach so eine Stimmung, wie man sie sich überall wünscht. Ein bisschen mehr davon brauchen wir hier in unserem Alltag.
0: Absolut, das kann sich gerne auf diverse andere Lebenslagen übertragen. Kuttenkonsti, abschließende Frage. Hast du dir schon dein Ticket fürs nächste Jahr geklärt?
2: Nein, habe ich nicht. Ich bin eher der Typ, ich warte dann bis kurz vorher, so ein, zwei Monate vorher, wo den Leuten dann einfällt, hey, ich habe mich ja von meiner Freundin getrennt.
0: Oh, der Flug ist ja schon gebucht.
2: Ich krieg
0: ein Kind.
2: Richtig. Hochzeiten. Der Hamster hat irgendwie, weiß ich nicht, einen Zahn verloren oder sowas. All die Geschichten und da komme ich dann meistens und schnapp mir dann letztes Mal noch die Tickets.
0: Genau. Aber du wirst nächstes Jahr bestimmt wieder mit am Start sein, oder?
2: Definitiv, auf jeden Fall.
0: Okay.
2: Ein Gruß an die Leute von, oder die Member von Metality, die sich dafür eingesetzt haben, dass unabhängig von körperlichem und seelischem Zustand jeder seinen Moment hatte. Das waren nämlich die, die dafür gesorgt haben, dass zum Beispiel die Rollstühle abgehoben sind, dass diese Rollstühle durch die Gegend geflogen sind, dass es Menschen gab, denen es einfach mental nicht so gut geht, die da trotzdem ihre Ruhe gefunden haben. Und wer ja noch ganz besonders herausgestochen ist, das waren Johanna und Mirko von Picobello, die sich um unsere Toiletten und WCs gekümmert haben.
0: Mhm.
2: Wahnsinnig wichtig. Nicht nur, dass es Picobello war, wirklich. Das war eine der besten Stand-Up-Shows, die ich seit langem gesehen habe. Was die da für Sprüche gerissen haben, es war der Knaller. Ansonsten sind es noch 359 Mal schlafen und dann sehen wir uns in Wacken, Rain or Shine.
0: Wacken!
2: Wacken!
0: Danke, Kuttenkonsti.
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3: Im Studio Jan Seifert. Der U-Bahn-Crash in Nürnberg war offenbar menschliches Versagen. Das hat eine Sprecherin der VAG den Nürnberger Nachrichten mitgeteilt. Die U-Bahn fährt ja ansonsten automatisch und ohne Fahrer. Die Rangierfahrt in der Abstellanlage wurde möglicherweise von der Leitstelle aus manuell bedient. Da bei der sogenannten Flankenfahrt keine Menschen an Bord waren, lief der restliche U-Bahn-Betrieb weiter. Anderenfalls hätte man sofort das komplette Netz gestoppt, so die Sprecherin. Sorgen über die Sicherheit des autonomen U-Bahn-Betriebs solle sich also keiner machen. Dennoch wurde ein Arbeiter leicht verletzt. Die genaue Unfallursache wird weiter ermittelt. Unterdessen nimmt die VAG den Verkehr der U2 am Morgen wieder von Hohe Marter bis zur Endstation Röthenbach auf. Da haben die Behörden und Experten Hand in Hand gearbeitet. Die Nürnberger Fliegerbombe in Giebitzenhof ist am Nachmittag sicher entschärft worden. 2 Stunden früher als geplant. Mehr von Kevin Shepard.
4: Kurz nach 15 Uhr hieß es: Entwarnung. Der 112-Kilo-Blindgänger ist unschädlich gemacht worden. Weil der Fundort im Industriegebiet an der Winter-Günther-Straße lag, lief die Evakuierung deutlich schneller. Dennoch wird die Abendschicht bei Siemens Energy zu Hause bleiben. Insgesamt waren rund 110 Einsatzkräfte der Werksfeuerwehren von Siemens und MAN, die Berufsfeuerwehr, freiwillige Kräfte und Hilfsorganisationen zusammen mit der Polizei im Einsatz. Nach ersten Erkenntnissen verlief die Zusammenarbeit reibungslos.
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3: Die fußballfreie Zeit ist fast zu Ende. Am Freitag geht die zweite Bundesliga mit dem Auswärtsspiel von Hertha in Bochum los. Erstmals übertragen RTL und Sky die Spiele. RTL und Sky-Experte Felix Groß hat für uns die Ausgangslage für Nürnberg und Fürth schon mal analysiert.
5: Ich mag den fußballischen Ansatz, den Miro wählt, der irgendwo immer wieder Spieler weggebrochen. Trotzdem habe ich das Gefühl, dass er es geschafft hat, da was zu entwickeln. Und ich glaube, wenn man jetzt den nächsten Schritt noch macht, dann können sie irgendwo eine Mannschaft sein, die oben anklopft, ohne jetzt, dass sie da Aufstiegsaspirant sind. Vielleicht kommt jetzt mal ein noch größerer Schritt. Deswegen habe ich bei Nürnberg ein positives Gefühl. Wenn wir auf Fürth gehen, ist es deutlich anders. Sie gehören für mich mit Osnabrück zu den 2 klaren Abstiegsfavoriten in dem Fall.
3: Unterdessen wechselt laut Sky Linksverteidiger Andrea Ceresoli von Atalanta Bergamo zum 1. FC Nürnberg. 1 Million Euro Ablöse soll der Club dafür zahlen, plus 15% an Bergamo, wenn er später weiterverkauft wird. Soweit das Neueste aus dem Star FM News Center.
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1: Im Studio Jan Seifert. Der U-Bahn-Crash in Nürnberg war offenbar menschliches Versagen. Das hat eine Sprecherin der VAG den Nürnberger Nachrichten mitgeteilt. Die U-Bahn fährt ja ansonsten automatisch und ohne Fahrer. Die Rangierfahrt in der Abstellanlage wurde möglicherweise von der Leitstelle aus manuell bedient. Da bei der sogenannten Flankenfahrt keine Menschen an Bord waren, lief der restliche U-Bahn-Betrieb weiter. Anderenfalls hätte man sofort das komplette Netz gestoppt, so die Sprecherin. Sorgen über die Sicherheit des autonomen U-Bahn-Betriebs solle sich also keiner machen. Dennoch wurde ein Arbeiter leicht verletzt. Die genaue Unfallursache wird weiter ermittelt. Unterdessen nimmt die VAG den Verkehr der U2 am Morgen wieder von Hohe Martha bis zur Endstation Röthenbach auf. Da haben die Behörden und Experten Hand in Hand gearbeitet. Die Nürnberger Fliegerbombe in Giebitzenhof ist am Nachmittag sicher entschärft worden. 2 Stunden früher als geplant. Mehr von Kevin Shepard.
2: Kurz nach 15 Uhr hieß es, Entwarnung. Der 112-Kilo-Blindgänger ist unschädlich gemacht worden. Weil der Fundort im Industriegebiet an der Winter-Günther-Straße lag, lief die Evakuierung deutlich schneller. Dennoch wird die Abendschicht bei Siemens Energy zu Hause bleiben. Insgesamt waren rund 110 Einsatzkräfte der Werksfeuerwehren von Siemens und MAN, die Berufsfeuerwehr, freiwillige Kräfte und Hilfsorganisationen zusammen mit der Polizei im Einsatz. Nach ersten Erkenntnissen verlief die Zusammenarbeit reibungslos.
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1: Die fußballfreie Zeit ist fast zu Ende. Am Freitag geht die zweite Bundesliga mit dem Auswärtsspiel von Hertha in Bochum los. Erstmals übertragen RTL und Sky die Spiele. RTL und Sky-Experte Felix Groß hat für uns die Ausgangslage für Nürnberg und Fürth schon mal analysiert.
3: Ich mag den fußballischen Ansatz, den Mero wählt, der irgendwo immer wieder Spieler weggebrochen. Trotzdem habe ich das Gefühl, dass er es geschafft hat, da was zu entwickeln. Und ich glaube, wenn man jetzt den nächsten Schritt noch macht, dann können sie irgendwo eine Mannschaft sein, die oben anklopft, ohne jetzt, dass sie da Aufstiegsaspirant sind. Vielleicht kommt jetzt mal ein noch größerer Schritt. Deswegen habe ich bei Nürnberg ein positives Gefühl. Wenn wir auf Fürth gehen, ist es deutlich anders. Sie gehören für mich mit Osnabrück zu den 2 klaren Abstiegsfavoriten in dem Fall.
1: Unterdessen wechselt laut Sky Linksverteidiger Andrea Ceresoli von Atalanta Bergamo zum 1. FC Nürnberg. 1 Million Euro Ablöse soll der Club dafür zahlen, plus 15% an Bergamo, wenn er später weiterverkauft wird. Soweit das Neueste aus dem Star FM News Center.
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1: Im Studio Jan Seifert. Der U-Bahn-Crash in Nürnberg war offenbar menschliches Versagen. Das hat eine Sprecherin der VAG den Nürnberger Nachrichten mitgeteilt. Die U-Bahn fährt ja ansonsten automatisch und ohne Fahrer. Die Rangierfahrt in der Abstellanlage wurde möglicherweise von der Leitstelle aus manuell bedient. Da bei der sogenannten Flankenfahrt keine Menschen an Bord waren, lief der restliche U-Bahn-Betrieb weiter. Anderenfalls hätte man sofort das komplette Netz gestoppt, so die Sprecherin. Sorgen über die Sicherheit des autonomen U-Bahn-Betriebs solle sich also keiner machen. Dennoch wurde ein Arbeiter leicht verletzt. Die genaue Unfallursache wird weiter ermittelt. Unterdessen nimmt die VAG den Verkehr der U2 am Morgen wieder von Hoher Martha bis zur Endstation Röthenbach auf. Da haben die Behörden und Experten Hand in Hand gearbeitet. Die Nürnberger Fliegerbombe in Giebitzenhof ist am Nachmittag sicher entschärft worden. 2 Stunden früher als geplant. Mehr von Kevin Shepard.
2: Kurz nach 15 Uhr hieß es, Entwarnung. Der 112-Kilo-Blindgänger ist unschädlich gemacht worden. Weil der Fundort im Industriegebiet an der Winter-Günther-Straße lag, lief die Evakuierung deutlich schneller. Dennoch wird die Abendschicht bei Siemens Energy zu Hause bleiben. Insgesamt waren rund 110 Einsatzkräfte der Werksfeuerwehren von Siemens und MAN, die Berufsfeuerwehr, freiwillige Kräfte und Hilfsorganisationen zusammen mit der Polizei im Einsatz. Nach ersten Erkenntnissen verlief die Zusammenarbeit reibungslos.
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1: Die fußballfreie Zeit ist fast zu Ende. Am Freitag geht die zweite Bundesliga mit dem Auswärtsspiel von Hertha in Bochum los. Erstmals übertragen RTL und Sky die Spiele. RTL und Sky-Experte Felix Groß hat für uns die Ausgangslage für Nürnberg und Fürth schon mal analysiert.
3: Ich mag den fußballischen Ansatz, den Mero wählt. Da irgendwo immer wieder Spieler weggebrochen. Trotzdem hatte ich das Gefühl, dass er es geschafft hat, da was zu entwickeln. Und ich glaube, wenn man jetzt den nächsten Schritt noch macht, dann können sie irgendwo eine Mannschaft sein, die oben anklopft, ohne jetzt, dass sie da Aufstiegsaspirant sind. Vielleicht kommt jetzt mal ein noch größerer Schritt. Deswegen habe ich bei Nürnberg ein positives Gefühl. Wenn wir auf Fürth gehen, ist es deutlich anders. Die gehören für mich mit Osnabrück zu den 2 klaren Abstiegsfavoriten in dem Fall.
1: Unterdessen wechselt laut Sky Linksverteidiger Andrea Ceresoli von Atalanta Bergamo zum 1. FC Nürnberg. 1 Million Euro Ablöse soll der Club dafür zahlen, plus 15% an Bergamo, wenn er später weiterverkauft wird. Soweit das Neueste aus dem StarFM News Center.
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2: Im Studio Jan Seifert. Der U-Bahn-Crash hier in Nürnberg war offenbar menschliches Versagen, das hat eine Sprecherin der VAG den Nürnberger Nachrichten mitgeteilt. Die U-Bahn fährt ja ansonsten automatisch und ohne Fahrer. Die Rangierfahrt in der Abstellanlage wurde aber möglicherweise von der Leitstelle aus manuell bedient. Sorgen über die Sicherheit des autonomen U-Bahn-Betriebs solle sich aber hier keiner machen. Die Unfallursache wird weiter ermittelt. Unterdessen nimmt die VAG den Verkehr der U2 am Morgen wieder von Hohe Martha bis zur Endstation Röthenbach auf. Hitzewarnung für fast ganz Deutschland. Der Wetterdienst warnt bei Temperaturen von bis zu 38 Grad vor extremer Belastung. Deswegen direkte Sonne meiden, Sport nur morgens, viel trinken und leichte Kleidung. Lüften nur abends bis morgens. Nur im Nordwesten bleibt es kühler, danach drohen aber überall Gewitter. Und die Luft wird dünn für FIFA-Boss Infantino. Der Europäische Fußballverband UEFA droht mit rechtlichen Schritten gegen den Weltfußballverbandschef, sollte er nicht seine Pläne vernichten. Die sahen ja vor, Teile der FIFA für private Investoren zu öffnen. Soweit der StarFM Nachrichtenüberblick.
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2: Im Studio Jan Seifert. Der U-Bahn-Crash hier in Nürnberg war offenbar menschliches Versagen. Das hat eine Sprecherin der VAG den Nürnberger Nachrichten mitgeteilt. Die U-Bahn fährt ja ansonsten automatisch und ohne Fahrer. Die Rangierfahrt in der Abstellanlage wurde aber möglicherweise von der Leitstelle aus manuell bedient. Sorgen über die Sicherheit des autonomen U-Bahn-Betriebs solle sich aber hier keiner machen. Die Unfallursache wird weiter ermittelt. Unterdessen nimmt die VAG den Verkehr der U2 am Morgen wieder von Hohe Martha bis zur Endstation Röthenbach auf. Hitzewarnung für fast ganz Deutschland. Der Wetterdienst warnt bei Temperaturen von bis zu 38 Grad vor extremer Belastung. Deswegen direkte Sonne meiden, Sport nur morgens, viel trinken und leichte Kleidung. Lüften nur abends bis morgens. Nur im Nordwesten bleibt es kühler, danach drohen aber überall Gewitter. Und die Luft wird dünn für FIFA-Boss Infantino. Der Europäische Fußballverband UEFA droht mit rechtlichen Schritten gegen den Weltfußballverbandschef, sollte er nicht seine Pläne vernichten. Die sahen ja vor, Teile der FIFA für private Investoren zu öffnen. Soweit der StarFM Nachrichtenüberblick.
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1: Im Studio Jan Seifert. Der U-Bahn-Crash hier in Nürnberg war offenbar menschliches Versagen. Das hat eine Sprecherin der VAG den Nürnberger Nachrichten mitgeteilt. Die U-Bahn fährt ja ansonsten automatisch und ohne Fahrer. Die Rangierfahrt in der Abstellanlage wurde aber möglicherweise von der Leitstelle aus manuell bedient. Sorgen über die Sicherheit des autonomen U-Bahn-Betriebs solle sich aber hier keiner machen. Die Unfallursache wird weiter ermittelt. Unterdessen nimmt die VAG den Verkehr der U2 am Morgen wieder von Hohe Martha bis zur Endstation Röthenbach auf. Hitzewarnung für fast ganz Deutschland. Der Wetterdienst warnt bei Temperaturen von bis zu 38 Grad vor extremer Belastung. Deswegen direkte Sonne meiden, Sport nur morgens, viel trinken und leichte Kleidung. Lüften nur abends bis morgens. Nur im Nordwesten bleibt es kühler, danach drohen aber überall Gewitter. Und die Luft wird dünn für FIFA-Boss Infantino. Der Europäische Fußballverband UEFA droht mit rechtlichen Schritten gegen den Weltfußballverbandschef, sollte er nicht seine Pläne vernichten. Die sahen ja vor, Teile der FIFA für private Investoren zu öffnen. Soweit der Star-FM Nachrichtenüberblick.
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1: Im Studio Jan Seifert. Der U-Bahn-Crash hier in Nürnberg war offenbar menschliches Versagen. Das hat eine Sprecherin der VAG den Nürnberger Nachrichten mitgeteilt. Die U-Bahn fährt ja ansonsten automatisch und ohne Fahrer. Die Rangierfahrt in der Abstellanlage wurde aber möglicherweise von der Leitstelle aus manuell bedient. Sorgen über die Sicherheit des autonomen U-Bahn-Betriebs solle sich aber hier keiner machen. Die Unfallursache wird weiter ermittelt. Unterdessen nimmt die VAG den Verkehr der U2 am Morgen wieder von Hohe Martha bis zur Endstation Röthenbach auf. Hitzewarnung für fast ganz Deutschland. Der Wetterdienst warnt bei Temperaturen von bis zu 38 Grad vor extremer Belastung. Deswegen direkte Sonne meiden, Sport nur morgens, viel trinken und leichte Kleidung. Lüften nur abends bis morgens. Nur im Nordwesten bleibt es kühler, danach drohen aber überall Gewitter. Und die Luft wird dünn für FIFA-Boss Infantino. Der Europäische Fußballverband UEFA droht mit rechtlichen Schritten gegen den Weltfußballverbandschef, sollte er nicht seine Pläne vernichten. Die sahen ja vor, Teile der FIFA für private Investoren zu öffnen. Soweit der Star-FM Nachrichtenüberblick.
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